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Die ganze Woche habe ich mich schon drauf gefreut, gemeinsam mit euch wieder zwei wunderschöne Stunden verbringen zu dürfen. Wo? Natürlich bei Freds Schlagersterne. Viel Spaß und gute Unterhaltung in den kommenden zwei Stunden.

Tja, wieder mal die Ode an die Frauen dieser Welt. Und diese Ode, die kam jetzt von Bernd Havixbeck gemeinsam mit Chris Elbers. Ja, den Titel hat es schon mal gegeben, aber jetzt in einer Neuauflage 2026. Ja, und die Frauen dieser Welt haben sich jetzt hoffentlich alle betroffen gefühlt. So auch die Künstlerin, die ich heute bei mir in der zweiten Stunde zum Talk bitten darf. Sie hat ihre Debütsingle vor kurzem rausgebracht. Ihr Name Christine. Ich freue mich schon auf einen sehr spannenden Talk. Ja, in der zweiten Stunde gibt es natürlich auch unser doppeltes Lottchen. Ja, und dann gibt es auch wieder mal unseren Disco Fox Party Corner. Ja, und was haben wir dann in der ersten Stunde zu bieten? Natürlich das Album der Woche, natürlich die Austropop-Perlen und einige tolle Neuheiten. Und vielleicht werden wir auch noch ein bisschen covern, wenn ihr nichts dagegen habt. Ja, und jetzt wollen wir ein bisschen tanzen. Ja, der erste Tanz hier ist Manuela Book.

Ja, ich habe jetzt noch versucht, ein bisschen mitzutanzen. Warum bin ich jetzt so fertig? Ich habe keine Ahnung. Ich glaube, ich muss mich ein bisschen hinsetzen. Ganz gemütlich. So. Und nebenbei können wir ein bisschen Musik genießen. Vielleicht Musik, die wir alle kennen. Vielleicht auch einen Titel, den wir covern können. Kennt ihr noch dieses Original hier? Mit Sicherheit.

0: Mein Gott, lang, lang ist es her. Es war im Jahr 1985. Da haben Karel Gott und der Rinker gesungen.
1: Fang das Licht.
0: Ja, ganz genau. Fang das Licht. Musik und Text damals von Michael Kunze, Jiří Znoček, hoffentlich richtig ausgesprochen, und Zdeněk Rudič. Ja, es gab auch einige tolle Coverversionen. Übrigens produziert wurde das Ganze damals von Jürgen Kramer. Ja, DJ Ötzi zum Beispiel hat diesen Titel gecovert. Die Geschwister Hofmann und viele andere mehr. Und jetzt im Jahr 2026 Olaf der Flipper gemeinsam mit seiner Tochter Pia Malo.

Ja, fang das Licht in der neuen Version von Olaf, dem Flipper, der in diesem Jahr auch schon seinen 80. Geburtstag gefeiert hat. Das muss man sich wirklich mal vorstellen. 80 Jahre jung und singt immer noch wie ein junger Gott. Der gute Olaf, der Flipper. Ja, aber wenn wir schon bei Fang das Licht waren, jetzt kommt ein Titel, da denke ich mir in vielerlei Hinsicht, hä? Was ist denn das? Ja, da gibt es eine junge Künstlerin. Diese Künstlerin, die heißt Ranja. Zum einen heißt der Titel, den wir jetzt hören, Fang dir, Achtung, Fang dir ein Stern. Nicht einen Stern, sondern Fang dir ein Stern. Ja, heißt für mich, dass die deutsche Sprache eigentlich auch schon bald ad acta gelegt wird im Bereich des deutschen Schlagers. Aber gut, das ist meine persönliche Meinung. Die Ranja hübsch, hat eine nette Stimme und kann man sich gut anhören. Aber jetzt hört euch mal den Text von Fang dir ein Stern an. Irgendwie ein bisschen in Anlehnung an Fang das Licht, oder?

Ja, schon ein bisschen geklaut, oder? An von Fang das Licht. Naja, jetzt aber zu etwas Traurigem, denn vielleicht hat es der ein oder andere gehört im Laufe der letzten Wochen. Schlagerstar Claudia Jung, ja, meldet sich mit einer schockierenden Nachricht bei den Fans. Die wunderbare Künstlerin trauert nämlich um ihren Ehemann Hans Singer. Er ist bereits vor einigen Wochen an seiner Krebserkrankung erlegen. Seit fast 30 Jahren waren die beiden verheiratet und nun musste Claudia Jung Abschied nehmen von ihrer Liebe des Lebens. Und sie macht das auf musikalische Art und Weise. Sie hat einen Titel aufgenommen, den gibt es sogar in verschiedenen Versionen und ich habe mich genau für diese Version hier entschieden. Eine Country-Version, Country Mix Extended. Warum? Ja, weil ich finde, dass Country-Musik nochmal mehr dieses Gefühl der Traurigkeit unterstreichen kann. Claudia Jung, die Liebe meines Lebens, für immer du. Zur Erinnerung an ihren Hans.

Ja, sehr, sehr berührender Song, wie ich meine, von Claudia Jung, die Liebe meines Lebens. Ja, und damit jetzt zu einer Künstlerin, die in diesem Jahr schon ein starkes musikalisches Lebenszeichen gegeben hat, nämlich Edwina De Porta. Ja, mit Geh nicht heut Nacht hat sie ja viele Hitparaden erobert, so auch Fritz Schlager-Hitparade, die sie in diesem Jahr dreimal gewonnen hat. Und jetzt gibt es sogar einen Once and Twice Remix davon. Ja, und der hört sich so an.

Ja, ich bin der Porter und gehe nicht heute nach das Ganze im Once and Twice Remix. Ja, und jetzt kommen wir zu unserem Album der Woche und das von einem Mann, der auch sehr interessant ist. Er heißt Matthias Monka. Sagt euch dieser Name etwas. Matthias Monka ist mit wunderbaren Songs bei uns heute vertreten. Er hat ein tolles Album. Er ist bei Cosmopolit Group groß geworden und veröffentlicht vor kurzem jetzt sein Album, das da wirklich ein Album ist, wo ich mir sagen muss, das ist so ganz anders gestrickt als so viele andere Alben, die wir bislang zu hören bekommen haben. Aufstand des Lichts. Man sagt schon alles und zeigt uns doch, dass dieser Mann irgendwie ganz anders tickt als viele andere. Er spielt übrigens jedes Jahr über 200 Gigs solo, dann auch mit Verbündeten, wie er sie nennt, aber auch natürlich seinen Projekten Triple Pack, B-Tribe oder auch mit wunderbaren Auftritten als Pianist mit Annie Hegers zum Beispiel. Naja, und wenn wir uns dieses Album jetzt anhören, man merkt, der Mann hat unglaublich viel Tiefgang. Seine Texte sind der Wahnsinn. Übrigens, viele kennen ihn nur unter Monka. Ja? Aber der Matthias Monka, der ist schon irgendwie etwas ganz Einzigartiges, muss man sagen, ein deutscher Sänger, ein Pianist, ein Komponist der Extraklasse, und ich muss mal mit ihm plaudern, mich würde auch interessieren, wie er überhaupt zu seinen Texten kommt, die mich irgendwie, vielleicht euch ja auch, in andere Welten entführen. Aufstand des Lichts. So heißt dieses Album, und dieses Album darf ich euch jetzt präsentieren. Natürlich nicht das ganze Album, aber immerhin drei Songs. Natürlich hören wir dabei den Titeltrack Aufstand des Lichts, Ich wünsch dir Liebe und Erdentöchter. Das sind drei tolle Songs aus meinem persönlichen Album der Woche Aufstand des Lichts. Hier ist er, der gute Matthias Monka.

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1: Tja, ich glaube, ich habe euch nicht zu viel versprochen. Matthias Monker und sein Album, nämlich mein Album der Woche, Aufstand des Lichts. Den Titeltrack haben wir gehört. Ich wünsche dir Liebe und dann auch noch Erden. Töchter. So, jetzt ist aber wieder Zeit für Musik aus meiner Heimat, Musik aus Österreich. Ich habe euch drei Songs mitgebracht. Zum einen die Bibiane Zimba. Sie singt über die Donaustadt, ja, die direkt an der Donau liegt, die Donaustadt. Dann haben wir als zweites den Georg Neumann, Einer in Zun, also nach dem Motto, hey Leute, ein bisschen mehr Sonne schadet euch nie, kriegt man mehr Vitamin D. Und Philipp Schartner mit Sand und Meer. Ja, und das sind drei tolle Songs aus Österreich oder auch.
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1: Tja, unsere Austropperperlen der heutigen Sendung, ja, mit Schmunzeln verbunden. Bibiane Zimba mit Donaustadt, Gregor Neumann mit Eine in Zun und Sand und Meer vom Philipp Schartner. Ja, und jetzt machen wir einen kleinen Break. Ich habe noch den Hansi Vogt für euch mit Amoy. Nee, heißt das nicht. Das heißt nicht Amoy. Mein Gott, lesen sollte man können, das macht die Hitze im Studio. Amici per sempre, ja, so heißt der Song. Ja, ihr wisst ja, Frau Weiber alias Hansi Vogt. Ja, und ich mache den kurzen Break, sag bis gleich und hol mir ein kühles Getränk.

Tja, würde uns auch mal interessieren, was der Daniel Sommer da gefragt hat. Was ist letzte Nacht passiert? Ja, und damit sind wir mittendrin im zweiten Teil von Fritz Schlager Sterne, Ausgabe 704. Ja, vielleicht wird es noch die ganz große Show. Hier ist Gabi Baginski. Das ist

Die aktuelle Single von Gaby Baginski, das ist die ganz große Show. Ja, die Gaby schon so lange im Business dabei, eigentlich unfassbar. Ja, und hat von ihrem Spirit noch nichts verloren. So, und jetzt ist es bald soweit. Wir haben die liebe Christine gleich zu Gast bei uns in unserer Sendung. Aber zunächst gibt es natürlich noch ja, was ganz Heißes, nämlich heiße Nächte. Und das ist heute unser doppeltes Lottchen. Zunächst von den Vinos, dann von Rendezvous und im Anschluss daran haben wir die Christine bei uns in der Leitung hier bei Fritz Schlagersterne.

0: Eumara und Wackelkontakt, ja, und wir hoffen, wir haben jetzt keinen Wackelkontakt irgendwie in der Leitung, denn ich habe heute eine bezaubernde Künstlerin, eine Newcomerin in der Leitung und ich freue mich, liebe Christine, dass du ein paar Minuten für mich Zeit hast. Ja, es ist mir ein großes Vergnügen, grüß dich.
1: Hallo, lieber Fred, ich hoffe, ihr habt auch so schönes Wetter wie wir hier.
0: Ich habe das
1: Wir
0: schöne.
1: verlaufen schon fast.
0: Du, ich habe das schöne Wetter, ich habe das schöne Wetter im Ohr.
1: Okay,
0: ja,
1: das hört sich schon mal gut an.
0: Also bist du heute meine musikalische Sonne, so könnte man es auch nennen.
1: Dankeschön, Dankeschön.
0: Ja, und dass wir heute überhaupt plaudern können, das liegt daran, dass du einen ganz tollen Schritt gewagt hast. Du hast deine erste Single rausgebracht. Unfassbar eigentlich. Ich meine, jetzt bist du leicht über 20 und hast deine Debütsingle rausgebracht. Wie fühlt es sich an für dich?
1: Ich denke da gar nicht drüber nach. Es fühlt sich gut an. Ich mache das einfach.
0: Oh,
1: ich habe mir das in den Kopf gesetzt und ja, wie gesagt, ja gut, vor ein paar Jahren mein Sohn hat mich irgendwie mal so ein bisschen gedrängt, ich sollte doch mal öffentlich singen. Ja, und jetzt habe ich das dann irgendwann mal den Schritt gewagt.
0: Das heißt mit anderen Worten, du bist bis jetzt nur immer in der Küche gewesen und beim Kochen hast du immer gesungen oder wie ist dein Sohn draufgekommen, dass die Mama ja eigentlich auch singen kann?
1: Ja, er meinte immer, ich habe eine gute Stimme. Der wollte mich schon bei Deutschland sucht den Superstar und keine Ahnung wo anmelden. Und ich habe ihm dann immer gesagt, für zu Hause reicht's.
0: Ja, und jetzt hat er dich quasi angemeldet, obwohl er es gar nicht gewusst hat, bei Fred sucht das Supertalent.
1: So ungefähr, ja.
0: Ja gut, aber es ist ja auf der einen Seite mal cool, wenn der Sohn, das erfüllt einem wahrscheinlich auch mit viel Stolz, sagt, Mama, geh ins Studio, aber dann diesen Weg auch wirklich zu machen, das ist ja wahrscheinlich doch auch eine ziemliche Überwindung gewesen.
1: In dem Moment eigentlich weniger, weil der Song, den ich geschrieben habe, der war eigentlich für meine Mama gedacht, weil die ist vor ein paar Jahren verstorben. Und wie gesagt,

0: Wir vergessen viel zu schnell. Sollte eigentlich für meine Mama sein, weil die mir damals gesagt hatte, bevor sie gestorben ist, jetzt hat sie Zeit und kann die Zeit nicht nutzen. Dadurch ist dieser Song halt entstanden, ne? Ja. Und das ist ein Weckruf für alle Leute da draußen, die eben halt vergessen zu leben. Die wichtigen Dinge im Leben halt, ne? Weil wir sind alle nur begrenzt hier.
1: Wie lebst du? Bist du auch ein Mensch mit Selbstverständlichkeit oder hast du immer alles ganz genau zu bewerten gewusst und jeden Moment, jeden schönen Moment genießen können?
0: Ja, wie gesagt, man hat halt die Höhen und Tiefen, wie jeder Mensch auch, ne? Aber ich versuche das Beste draus zu machen halt, ne? Ich bin eigentlich, ja, eine Frohnatur.
1: Das habe ich schon mitbekommen im Vorgespräch. Aber so gesehen bist du eigentlich übertrieben oder überspitzt ausgedrückt ein Gesamtpaket. Auf der einen Seite bist du die lustige Frohnatur, die wahrscheinlich jeden Tag mit Horst Schlemmer frühstückt. Auf der anderen Seite bist du aber auch ein Mensch mit unglaublich viel Tiefgang und du machst dir sehr viele Gedanken. Ich kenne dich zwar nicht, aber ich würde sogar behaupten, dass du dir ab und zu viele Gedanken machst.
0: Ja, das trifft zu. Ja, das stimmt. Vieles kann man auch in meinen Songs wiederfinden, weil das ist nicht mein einziger Song.
1: Ah, du hast schon mehrere.
0: Ja,
1: Ui,
0: richtig.
1: wie viele
0: Und der
1: sind schon?
0: nächste, der wird jetzt auch in den Startlöchern sein, ne? Und dann lassen wir uns da mal überraschen.
1: Ja, ich bin schon sehr neugierig. Wie viele Songs hast du allgemein schon in der Schublade, die schon geschrieben sind und die meisten müssen dann nur noch aufgenommen werden?
0: Ohne die ich weggeschmissen
1: Ja, natürlich,
0: habe.
1: die du weggeworfen hast, die sind ja nicht mehr in der Schublade. Die hast du ja schon
0: Richtig.
1: eliminiert.
0: Also ich glaube, ich habe so 7, 8 Songs, wie
1: Okay.
0: gesagt, die ich in der nächsten Zeit mal, ja, dann mal in die Öffentlichkeit tragen werde.
1: Wie funktioniert das überhaupt bei dir, wenn du einen Song schreibst? Setzt du dich dann gezielt hin oder wirst du dann irgendwie vom Universum geküsst, das dann sagt, ich habe wieder einen Text für
0: Das
1: dich?
0: könnte so eher sein mit dem Universum. Ich weiß es nicht. Also wie gesagt, manchmal stehe ich auch nachts auf und schreibe dann da irgendwelche Stichpunkte und daraus wird ein Song.
1: Du stehst in der Nacht auf, du weckst deine Familie auf, unabsichtlich wahrscheinlich, weil du
0: Nein,
1: eine Idee hast.
0: das kann ich leise.
1: Ach
0: Nein,
1: so.
0: das kann ich ganz leise.
1: Ah.
0: Das geht auch
1: Okay.
0: leise.
1: Ja gut, aber
0: Weil wir schreiben ja dann nur, ne?
1: natürlich, natürlich. Gut, es gibt ja viele Künstler auch, das durfte ich in vielen Gesprächen schon erfahren, die haben in dem Bett das Handy liegen und die singen sich alles gleich rauf. Und das ist dann wahrscheinlich für die Family nicht so cool. Man.
0: Ja, gut, das ist mir auch schon passiert, aber dann bin ich dann mal halt leise ins Badezimmer gegangen. Dann passt das auch.
1: Wann hast du für dich überhaupt dieses Talent erkannt, dass du nicht nur singen kannst? Dieses Talent hat ja dein Sohn entdeckt an dir, mit lieben Grüßen an den Mike. Aber dann gibt es ja natürlich auf der anderen Seite ja dieses Schreibtalent. Ja, das muss man ja auch erst einmal herausfinden, dass man das auch kann.
0: Das sind Gedanken. Ich weiß nicht. Also ich kann es nicht erklären. Ich weiß es nicht. Das kommt einfach.
1: Und
0: Das kommt einfach.
1: Die Themen, die dann drin vorkommen, gut, beim ersten Titel wissen wir es jetzt, aber grundlegend, die Themen, die du dann zu Papier bringst, ja, sind das Themen, die dich eher im Unterbewusstsein irgendwie schon beschäftigt haben, aber dann weiß man es ja nicht. Oder denkst du ganz bewusst oft und am Tag dran, was könnte ich jetzt eventuell wieder für einen Titel schreiben?
0: Ich denke da gar nicht drüber nach. Ganz ehrlich, das kommt einfach. Ich weiß es nicht. Also es ist schwer zu erklären. Ich kann es dir nicht beschreiben, absolut nicht. Wie gesagt, es wird ein Gedanke dann auf Papier gebracht und irgendwann mal entsteht der Song daraus.
1: Ja, und dann will ja der Song irgendwann mal auch im Studio aufgenommen werden. Wie war es für dich, als du das erste Mal im Studio warst? Du kannst natürlich auch den Produzenten erwähnen, weil der freut sich natürlich auch darüber. Aber wie war es für dich? Das muss ja, ich meine, ich kann nur von mir sprechen. Wenn ich jetzt im Studio wäre, bei einem wildfremden Menschen,

0: dann plötzlich meine Stimme erheben dürfte, müsste,
1: Das
0: wäre
1: war
0: schlimm.
1: Horror. Das war Horror. Das stimmt, das war Horror. Ich war total nervös, muss ich ganz ehrlich sagen. Wie gesagt, ich habe dann auch nicht immer die richtigen Tonlagen rausgebracht. Ja, das war einfach am Anfang total. Das war ja mein allererstes Mal so. Ne? Ja, das war schon heftig. Wie gesagt, ich hatte auch zwei Anläufe gehabt. Das hat erst beim dritten Mal geklappt. Ja, also mein Produzent war da sehr, sehr geduldig.
0: Erst beim dritten Anlauf. Ich glaube, du hast
1: Jo.
0: keine Ahnung, wie es in dieser Musiklandschaft eigentlich zugeht. Und frag mal deinen Produzenten, der hat mit Sicherheit andere Dinge schon erlebt, wo es mal wahrscheinlich 20, 30, 40, 100 Anläufe gebraucht hat. Ganz ehrlich, beim dritten Anlauf, das ist ja schon großartig.
1: Okay. Oh, das wusste ich nicht.
0: Na, siehste.
1: Okay.
0: Also,
1: Okay.
0: so gesehen bist du schon mal ein Talent. Ja, das wissen wir sowieso. Ja. Also, wer ist denn dein Produzent und wie hast du ihn kennengelernt?
1: Ich habe recherchiert und dann bin ich auf das nächste gestoßen, was hier im Umkreis ist. Ja, so habe ich den kennengelernt. Habe dann den Telefonhörer geschnappt, einen Termin vereinbart. Ja, und so ist mein Song dann halt entstanden.
0: Gut, einmal probier es noch. Wer ist dein Produzent?
1: Der heißt Stefan Vogel. Ein sehr
0: Siehste!
1: netter Mensch. Genau.
0: Siehste! Ja, und jetzt kannst du wahrscheinlich auch getrost von dir sagen, du hast einen Vogel, wenn es nur der Produzent ist.
1: Nein, er ist ein sehr, sehr netter Mensch, muss man ganz ehrlich dazu sagen. Ist auch sehr geduldig und
0: Okay.
1: wie gesagt, kann man nicht anders sagen.
0: Das heißt, die Zusammenarbeit wird mit dem gleichen Produzenten fortgesetzt werden.
1: Richtig, genau.
0: Ja, das
1: Genau.
0: ist natürlich cool, weil du ja auch dieses Vertrauen schon hast und hast du auch profitieren können, konnte er dir auch den einen oder anderen Tipp geben.
1: Ja, doch. Also wie gesagt, er war auch sehr geduldig und das ist sehr, sehr wichtig in der Sache.
0: Ja, und im Hintergrund hören wir auch schon den Fanclub, die liebe
1: Das ist
0: Christine.
1: mein Hund.
0: Ja, ein Teil des Fanclubs. Ja, das heißt, du bist auch auf den Hund gekommen. Hast du für deinen Hund auch schon mal einen Titel geschrieben?
1: Nö, aber das kommt noch.
0: Siehste? Also ich weiß, was du diese Nacht machen wirst. Du gehst zum Kühlschrank, holst eine Wurst für den Hund, danach setzt du dich hin und denkst, dir ist doch wurscht. Und danach wirst du einen schönen Titel für deinen Hund schreiben. Das war größerer Hund, oder?
1: Mittelding.
0: Ein
1: Ein
0: Mittelding.
1: Mittelding.
0: Okay.
1: Ja, richtig.
0: Der
1: Das ist ein
0: dann
1: Mittelding.
0: die zweite Stimme singt.
1: Vielleicht irgendwann mal.
0: Was sind überhaupt eine
1: Aber es
0: ganz. Ja?
1: ist ja nicht so, dass ich nur einen Hund habe. Ich habe auch zwei Katzen.
0: Oh. Und einen
1: Ja.
0: Mann und zwei Söhne. Also das ist ganz, ganz. Ja.
1: Richtig.
0: Also
1: Genau.
0: du hast dir deine eigene Arche Noah aufgebaut, sozusagen.
1: Richtig, genau das. Genau so.
0: Du, was ist denn eigentlich dein ganz großer Traum? Was würdest du gerne schaffen oder was möchtest du mit deiner Musik bewirken?
1: Zum Beispiel jetzt mit meinem Song, den ich jetzt rausgebracht habe, möchte ich eigentlich bewirken, dass die Leute nicht so stressig durch den Alltag laufen, dass sie auch an ihre Liebsten denken, dass sie auch an sich denken, dass sie sehr viel Zeit miteinander genießen. Weil wir sind leider nur begrenzt hier auf diesem Planeten.
0: Ja, und am besten immer lieb zueinander sein, auch noch, dann ist es genießen noch viel, viel schöner.
1: Oh ja, das wäre schön. Das wäre schön.
0: Ja,
1: Das wäre schön.
0: und so gesehen hast du eine tolle Berufung, wenn du dann deinen Gedanken gute Menschen schenken kannst. Das finde ich ganz toll. Wenn man mehr über dich erfahren möchte, wo finde ich dich überall im Internet?
1: Also im Internet bin ich unter meinen, also bei YouTube, Spotify, Music, Deezer, Apple Music, Amazon unter dem Namen Christine. So, und auf Social Medien, zum Beispiel auf Insta, TikTok, Facebook, Deezer, also Deezer, so unter dem Namen Christine Erdweih zu
0: Ja,
1: finden.
0: ein toller Name, müsste man mal recherchieren, wo der Name herkommt. Ich meine, Bist du schon auf die Idee gekommen, dann einen Nachnamen dazuzunehmen? Weil unter Christine findet man dich sehr schwer, wenn man nur googelt, dann, und dann hat man wirklich
1: Ja,
0: ein
1: das ist
0: Problem.
1: mir auch schon aufgefallen. Ich denke mal, das muss ich umändern. Aber wie gesagt, wenn man.

0: 0 auf 100 einen Song aufnimmt und von Tuten und Blasen keine Ahnung hat, kommt dann halt sowas rum, ne? Natürlich werde ich das ändern, aber wie gesagt, ich muss mich erstmal mit diesem ganzen Hickhack, das ist ja dann auch alles nicht so einfach, mal auseinandersetzen. Na, und ja.
1: An dieser Stelle möchte ich mich auch mal bei der lieben Andrea Eberl bedanken, denn gäbe
0: Ja.
1: es die Andrea nicht, dann würde ich dich erst gar nicht kennen und schätzen gelernt haben. Wie hast du die Andrea kennengelernt? Ich weiß, dass die Andrea auch viel Musik gemacht hat früher, ob sie es jetzt auch noch macht, weiß ich nicht, aber offensichtlich ist Musik ja so ein Allheilmittel, das auch Menschen zusammenbringt.
0: Ja, das stimmt. Andrea kenne ich schon seit einigen Jahren. Also, wie gesagt, wir haben uns eigentlich durch einen dummen Zufall kennengelernt. Und ja, und da ist halt eine Freundschaft draus entstanden. Ne? Ja.
1: Ja, und an dieser Stelle auch noch ein großes Kompliment von mir zu dir, denn ich finde, dass du eine sehr mutige
0: Danke.
1: Frau bist, denn es gehört wirklich viel Mut dazu, nicht nur ins Studio zu gehen, es gehört Mut dazu, auch etwas neu zu beginnen, wenn man wirklich keine Ahnung hat, wenn man noch kein Management hat, man hat keine Promotion, man hat noch keinen Fanclub, man hat noch gar nichts eigentlich, so wie du sagst, von nichts Ahnung haben und es trotzdem
0: Richtig.
1: wagen. Das ist ja so ähnlich, ich stehe am 10-Meter-Brett, versuche jetzt einen Köpfler rein in den Swimmingpool und naja, das kann natürlich auch schief gehen, aber ich glaube, du machst das mit so viel Liebe und ich glaube, das kann eigentlich nur gut werden.
0: Wie gesagt, ich habe nichts zu verlieren. Also, wie gesagt, und hätte ich meinen Sohn auch nicht gehabt, dann wäre das wahrscheinlich gar nicht so weit gekommen. Ne? Also, er macht dann halt, er hilft mir alles, was, sage ich mal, im Internet ist, weil da habe ich wirklich gar keine Ahnung, großartig. Und ja, ist schon eine große Hilfe, muss ich ganz ehrlich dazu sagen. Ne? Aber für mich ist es halt wichtig, ja, wie gesagt, zu singen.
1: Also ich könnte jetzt ehrlich gesagt noch viel, viel länger mit dir plaudern, aber wir müssen leider zum Ende kommen. Aber wir hören natürlich jetzt deinen Song, den du gleich am Ende natürlich selbst nochmal anmoderieren kannst. Danach hören wir den Nick P., ein Stern, der deinen Namen trägt. Ein Titel, der dich auch an etwas Besonderes erinnert, nämlich an deine Mama.
0: Richtig, genau. Den mochte die unheimlich gerne. Und das hat mich auch dazu bewogen, dann eben halt auch mal einen Song für meine Mama zu schreiben. Ich denke mal, wenn die den hören würde, ihr wird ihr sehr gut gefallen. Das glaube ich.
1: Glaubst du daran, dass sie ihn vielleicht sogar hören kann?
0: Ich glaube da fest dran.
1: Ja,
0: Ich glaube
1: siehste.
0: da fest dran.
1: Eben, und ich glaube sogar, nein, ich bin mir eigentlich sehr sicher, dass sie ganz stolz ist auf dich. Und ja, wir hören natürlich nach dem Nick P. noch einen dritten Titel, nach dem Motto Lieb mich von Aliva. Und ja, es war jetzt wirklich sehr, sehr schön mit dir zu plaudern, liebe Christine. Du kriegst
0: Danke.
1: jetzt von mir ein Eins mit Bienchen, denn ich muss sagen, die liebe Christine war zu Beginn des Gespräches sehr nervös. Das darf man ruhig
0: Oh
1: sagen, es
0: ja.
1: ist ja das allererste Interview und du hast es
0: Das
1: wirklich
0: stimmt.
1: sehr gut gemacht. Ich kenne dich zwar nicht wirklich, noch nicht wirklich, wir lernen uns noch besser kennen, aber ich bin sehr stolz auf dich und ich bin überzeugt davon, deine Family ist noch mehr stolz und ja, die letzten Worte gehören jetzt dir und ich freue mich schon aufs nächste Mal, wenn wir wieder miteinander plaudern.
0: Vielen lieben Dank. Ich hatte ja auch einen guten Reporter. Muss man ja auch dazu sagen. So, und jetzt möchte ich gerne meinen Song ankündigen. Wir vergessen viel zu schnell. Von mir, Christine Erdwey, für euch. Und denkt mal drüber nach, wie ihr euer Leben lebt. Bitte nicht so Stress. Mehr Liebe.

0: Tja, und wir bedanken uns natürlich nochmal bei der lieben Christine. Und jetzt wird ein bisschen getanzt. Der Disco Fox Party Corner ganz Extended-mäßig heute unterwegs. Vanessa Mai nie wieder in der Extended-Version. Tom Nickers und James Farrell mit Pure Magie in der Extended-Version. Und Simone, solange wir lieben in der Extended-Version. Also viel Spaß beim Abtanzen. Und ihr wisst ja, beim Kalorienverbrennen.
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Ja, unser DiscoFox Party Corner. Ich hoffe, ihr habt fleißig mitgetanzt mit Vanessa Mai, Nie wieder, Tom Niklas und James Pharrell mit Pure Magie und Simone, Solange wir leben. Ja, und ich freue mich drauf, wenn wir nächste Woche wieder ein Date haben, denn für heute muss ich mich von euch verabschieden. Das war schon Folge 704 von Freds Schlagersterne. Wenn ihr gerade krank seid, ihr wisst ja, ich wünsche euch von ganzem Herzen, das ganz gemeint, keine Phrase, ich wünsche euch von ganzem Herzen schnellstmögliche Genesung und vergesst nicht, Musik ist einfach eine tolle Medikation, das tollste Medikament. Und eins habe ich noch für euch, Emma Rose und ja, der aktuelle Titel, ja, der da heißt, der passt irgendwie total, schön sein. Ciao, servus, bis nächste Woche, sagt euer Friedlinger.

0: Sie hören die Radioreise mit Alexander Tauscher. Ich grüße Sie. Diesmal geht es mit der Bahn durch die Schweiz. Sie erleben also das Beste, was die Schweiz zu bieten hat. Spektakuläre Aussichten und einfach beeindruckende Wege. Wir sind zunächst rund um das Matterhorn unterwegs, mit der Seilbahn, mit der Zahnradbahn, mit dem Zug, mit dem Elektrobus, also all das, was die Schweiz an toller Infrastruktur einfach zu bieten hat. Freuen Sie sich auf die Welt der Viertausender, hautnah mit spannenden Geschichten aus dem ewigen Eis. Es wird Traumurlaub für alle, die Eisenbahnromantik lieben, denn wir fahren unter andere mit dem legendären Glacier-Express und wir fahren hoch zum Gornergrat, einen Punkt mit wirklich spektakulärem Panorama. Was rund um das Matterhorn kulinarisch so angesagt ist, auch das erfahren Sie hier bei uns und wie immer freuen sich viele nette Schweizer auf den Urlaub mit Ihnen.
1: Grüezi miteinander, Lorenz Kurt ist mein Name. Wir begrüßen Sie von der Radioreise von Alex. Wir begrüßen Sie auf Matterhorn Glacier Paradies.
0: Gleich geht's auf die Bahnreise in die Schweiz und Sie fahren bei uns wie immer erster Klasse mit. Also einsteigen und viel Spaß.

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Das ist die Radioreise, die Sie zu neuen Horizonten bringt und damit Reiselust wecken soll. Im Studio Alexander Tauscher. Herzlich willkommen hier bei uns in dieser Show. Diesmal geht es auf eine Bahnreise durch die Schweiz. Die Schweiz at its best, könnte man sagen. Wir reisen auf allen Wegen durch eine der spektakulärsten Landschaften Europas. Es geht mit der Zahnradbahn zum Gletscher, mit der

0: Schwebebahn hoch aufs Plateau, mit dem Zug an mächtigen Bergen vorbei und auch noch mit dem Schiff auf einem der schönsten Seen sind wir unterwegs. Also das volle Panorama in einer Reise. Uns ruft heute zunächst ein Berg, ja, der ruft die ganze Welt. Alle wollen ihn mindestens einmal sehen, das Matterhorn. Also machen wir uns auf den Weg, Schritt für Schritt, rund um diesen majestätischen Berg. Zunächst mit den Gondeln hoch zum kleinen Matterhorn. Da müssen wir mehrfach umsteigen von Zermatt aus. Fahren zuerst mit Matthias Müller und dann mit Kurt Lorenz in der Gondel.
1: Werte Gäste, wir begrüßen Sie auf der Pendelbahn Furi-Trockenensteg. Diese Bahn und die Bahn nach Kleinmatterhorn verkehren alle 15 Minuten. Und zwischen Zermatt und Furi fährt die Umlaufbahn. Wir wünschen allen einen schönen Tag. J'ai un client vous met à la bienvenue au téléphérique de Furi à Trockenensteg. Ce téléphérique ici est celui de Petit Servin, fonction tout le monde.

0: Wir fahren mit 10 Metern und über die Stützen mit 7 Metern. Die bremst automatisch zurück.
1: Ich kann mir vorstellen, dass hier oben auch sehr oft starker Wind ist. Bei welchem Wetter können Sie noch fahren und wann nicht mehr?
0: Kommt immer darauf an, von welcher Seite der Wind kommt. Von der Seite her ist es natürlich dann weniger einfach zum Fahren. So mit 60, 70 wird es kritisch.
1: Wir sehen jetzt schon Gletscher hier links und rechts. Was sieht man von hier aus schon?
0: Also weiter hinten sind schon Gletscher, ja. Genau, richtig.
1: Was ist das?
0: Das ist der Gorner Gletscher, der zweitgrößte Gletscher auf dem Schweizer Boden.
1: Und das, was jetzt hier noch Schnee ist, ist im Sommer alles weg, das ist Restschnee?
0: Das ist alles weg im Sommer, da sieht man nichts mehr von Schnee.
1: Sie selbst fahren jeden Tag diese Strecke?
0: Ja, jeden Tag, ja.
1: Ist das für den Kreislauf für Sie noch eine Belastung, dieser Höhenunterschied?
0: Man ist am Abend vielleicht ein bisschen müder als normalerweise, aber sonst geht es ohne weiteres.
1: Der Ausblick, auf den ja wir alle warten und was uns so begeistert, für Sie noch etwas Besonderes?
0: Es ist immer etwas Spezielles, weil es ist einfach die hohen Berge und alles drumherum, es ist einfach einmalig.
1: Gibt sicher keine Lieblingsjahreszeit für Sie?
0: Es ist das ganze Jahr schön. Winter ist Schnee, im Sommer ist der Gletscher. Es hat immer schöne Seiten. Und
1: vom Licht her, würden Sie sagen, der Morgen oder der Abend?
0: Kommt darauf an, wie das Wetter auch ist. Es hat schöne Sonnenaufgänge und dann Sonnenuntergang. Auf Kleinmatterhorn sieht man den Sonnenuntergang natürlich sehr, sehr schön. Sonnenaufgang sieht man dann weniger gut.
1: Jetzt ist schon Gletscher zu sehen?
0: Jawohl, richtig. Das ist der untere Theodulgletscher.
1: Man sieht auch schon, der war schon mal länger gewesen?
0: Der war schon länger, ja, genau, das stimmt. Die sind zusammengekommen unten, der Gorner Gletscher und der Theodulgletscher sind vor 50, 60 Jahren sind die noch zusammengekommen.
1: Werden die Gletscher noch irgendwie bedeckt im Sommer mit Netzen oder ähnlichem?
0: Drüben, wo die Sesselbahn ist, da werden die Masten abgedeckt, damit dass der Gletscher weniger zurückschmilzt. Weil die Höhe von der Sessel auf den Boden wird dann größer und darum macht man die Abdeckung.
1: Heute haben wir ja im Prinzip gute Fernsicht, wir haben heute ein klares Wetter. Kann ich mir vorstellen, auch oft, dass es im Tal Nebel ist und oben Sonne?
0: Das gibt es oft. Die italienische Seite hat sehr viel Nebel und dann oben ist einfach schönes blauer Himmel, aber unten ist neblig. Sieht dann wunderschön aus.
1: Das ist ja sicher auch eine Wetterscheide in den Alpen, von Süd nach Nord. Spürt man hier auch diese Föhneffekte sehr deutlich?
0: Gerade da, wo der Theodulpass ist oder Theodulhütte, da ist die Wetterscheide größtenteils.
1: Das heißt, Sie sehen manchmal, wie die Wolken von Süden drücken und nach Norden föhnen und auch umgedreht der Nordwind hier sozusagen abreißt und nach Süden es aufreißt?
0: Ja, das ist meistens so, weil die italienische Seite ist sehr oft bevölkert, weil die Poebene, die Feuchtigkeit kommt von dort herauf und drückt dann über die Berge. Und dann kommt es auf dieser Seite dann auch bewölkt.
1: Und sicher auch sehr spektakulär ist mal so ein Gewitter hier oben in den Bergen. Haben Sie schon mal erlebt beim Fahren, dass die Blitze links und rechts eingeschlagen sind?
0: Ja, das gibt's auch. Und sobald das Blitz und Donner ist, hält die Bahn an. Dann geht es nicht mehr weiter.
1: Obwohl man ja hier im Faradayschen Käfig wäre, aber es ist zu gefährlich?
0: Weil dann gibt es Überspannung mit dem Strom und wegen dann gibt es Nothalt.
1: Schon mal passiert, dass Sie übernachten mussten oben, dass Sie nicht mehr ins Tal runterkamen?
0: Nein, das ist noch nie passiert. Meistens, wenn starker Wind ist oder Gewitter oder so, dann geht es noch mit dem Pistenfahrzeug nach unten, nach trockener Steck.
1: Gibt es oben Notübernachtungsbetten? Übernachten einige hier oben?
0: Das gibt es. Die Übernachtungsmöglichkeit ist oben da. Vor allem, wenn Sie morgen in die Berge gehen, dann übernachten Sie oben auf Matterhorn Glacier Paradies.
1: Auch als Besucher kann man da einbuchen sich?
0: 6 Betten sind in einem Zimmer, Massenlager.
1: Um dann von hier aus die Wanderung zu starten?
0: Man kann dann auch unten auf der Gandekhütte übernachten und dann am nächsten Morgen mit der Eisenbahn hoch für aufs Breithorn.
1: Und von hier zum Matterhorn selbst wandern auch einige?
0: Nein, von hier aus geht's nicht. Das geht von Schwarze aus, Schwarze hoch nach zur Höhnlihütte. Da übernachtet man und dann geht man am nächsten Tag, morgens um 4 Uhr, geht man hoch das Matterhorn.
1: Das muss ja ein fantastischer Moment des Aufwachens sein, morgens um 4, wenn dann die Sonne langsam aufgeht?
0: Morgens zum Teil ist dann noch finster, dann geht man mit den Stirnlampen hoch und das ist schon attraktiv, ja.
2: Warte mal an, heute flotter Tag.
3: Einen flotten Tag wünschte er uns, den hatten wir auf jeden Fall und Sie erleben ihn gleich. Und davor hatten uns noch die Alphorn-Freunde Zermatt hier auf dem Weg zum kleinen Matterhorn begleitet. Heute also, der Weg ist das Ziel, gleich das Matterhorn Glacier Paradise.

0: Sie haben den schönsten Urlaub, den Sie sich nur wünschen können. Eine Bahnreise durch die Schweiz. Hier ist Alexander Tauscher unterwegs zwischen Matterhorn und Vierwaldstätter See für die Radioreise. Wir sind auch auf einer Reise der Rekorde. Denn jetzt erreichen wir die höchstgelegene Bergbahnstation Europas auf 3883 Metern. Die Gondel hat uns hochgebracht zum Matterhorn Glacier Paradise. Von hier aus starten Alpinisten den Aufstieg über das ewige Eis zum Breithorn. Für viele ist das der erste 4000er ihres Lebens. Aber die meisten, so wie ich, denen geht schon die Luft aus, wenn sie nämlich aus der Seilbahn aussteigen und die Treppen zur Aussichtsplattform hochsteigen. Denn auf knapp 4000 Metern, ja, da ist die Luft schon recht dünn. Valerie Biener vom Zermatt Tourismus begleitet uns und wir verabschieden uns zunächst von unserem Gondelführer.
1: Willkommen auf dem Matterhorn Gletscherparadies. Wir wünschen Ihnen einen schönen Tag. Danke und auf Wiedersehen. Wir wünschen einen schönen Tag, wunderschönen Tag. Have a nice day and thank you and see you again.
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0: So, Valerie, jetzt sind wir auf dem höchsten Punkt, auf dem die Radioreise jemals war. Man kommt automatisch ins tiefe Atmen. Wo sind wir jetzt hier?
1: Also, wir sind jetzt hier auf der Plattform von Matter and Glacier Paradise. Das heißt, momentan sind wir 3883 Meter über Meer. Vielleicht ein bisschen höher, weil die Plattform doch etwas höher ist als die Station selber.
0: Wir sind damit höher als die Jungfrau, was ja als Top of Europe gilt.
1: Genau, also die Matterhorn Glacier Paradise von der Zermatt-Bergbahn, wir sind hier eigentlich die höchste Station in Europa.
0: Haben einen wirklich fantastischen Blick, man muss mit solchen Worten, wie fantastisch, ja, sparsam umgehen. Sie nutzen sich zu sehr ab und sind inflationär auch im Gebrauch, aber hier haben wir es wirklich. Wir sehen als erstes mal das Matterhorn ganz anders, als man es kennt aus Zermatt.
1: Genau, also Alexander, du musst dir vorstellen,

0: vorstellen, wir sind jetzt hier auf der Plattform und wir sehen in drei Länder. Das heißt, wir sehen, das Matterhorn sieht ebenso aus, weil das die italienische Seite ist. Dann von hier aus sieht man auch den Mont Blanc und natürlich die ganze Schweizer Sicht. Also das ist eigentlich hier ein Herzstück von den Alpen. So eine Aussicht gibt es selten und wir haben sehr gutes Wetter erwischt. Zwar hat es ein paar Wolken, aber wenn du bis dort hinten siehst, also das ist wirklich bis weit, weit hinten in die italienischen Alpen.
1: Den Mont Blanc sehen wir auch, den höchsten Berg der Alpen.
0: Sehen wir auch, der ist, jetzt muss ich ihn schnell suchen.
1: Richtung Frankreich jetzt.
0: Genau, also da haben wir das Matterhorn, dann haben wir die Dandera, das ist auch ein bekannter Berg hier in Zermatt, der oft beklettert wird. Dann haben wir hier viele italienische Berge und der Mont Blanc, 4807 Meter über Meer, genau hier hinten, ganz, ganz hinten am Rand mit der weißen Spitze dort.
1: Die bayerischen deutschen Alpen wären zu weit von hier sicher, ja?
0: Die sind zu weit zu sehen, ja. Das wäre dann in die andere Richtung. Da sind sogar noch ein bisschen die Wolken drin, also sehr, sehr schwer zu sehen.
1: Aber wir sind hier da, wo die Alpen am höchsten sind, das muss man feststellen. Also da, wo die Alpen am gewaltigsten sind. Ja, Mont Blanc, Matterhorn.
0: Ja, ich glaube, das ist immer so ein bisschen Ansichtssache. Ich denke mal, hier ist es sicher ganz speziell, dass man eben die Alpen von drei Ländern sieht und in der Mitte das Matterhorn, was schon sehr imposant ist. Aber eben das Matterhorn ist nicht der höchste Berg. Wir haben der höchste Berg, ist eigentlich der Monte Rosa mit der Dufour-Spitze.
1: Also Matterhorn ist nicht der höchste der Schweiz, nein?
0: Nein, nein, nein. Da ist der Dom, den sieht man hier hinten. Also der ist rein der ganze Berg auf Schweizer Boden. Aber die Monte Rosa mit der Dufour-Spitze ist noch höher und die sind auch auf Schweizer Boden. Also das Matterhorn ist ein sehr imposanter Berg, aber ist nicht der höchste Berg der Schweiz.
1: Genau, wir hatten jetzt neben uns noch so einen kleinen Hügel, sieht aus wie ein Mini-Matterhorn, richtig schön dick mit Schnee bedeckt.
0: Genau, also jetzt für mich als Einheimische sieht es nicht aus wie ein Matterhorn, das ist, ist ein bisschen runder. Aber nein, du hast ganz recht, das ist das Breithorn und das ist wirklich für alle, die mal einen 4000er besteigen möchten und sich noch nicht daran gewagt haben, das ist einer der einfachsten 4000er zu besteigen. Also das lohnt sich wirklich nur schon, hier hinzugehen. Und du siehst auch das fantastische Schneefeld, das ist auch ein einzigartiges.
1: Echt fantastisch.
0: Ja, eine einzigartige Aussicht.

Sie alle stehen aufs Matterhorn, aber nur wenige stehen wirklich ganz oben. Das Matterhorn, faszinierend und gleichzeitig respekteinflößend. Viele Bergsteiger haben ihr Leben an diesen Felsen gelassen. Wir bewundern sie deswegen auch lieber aus der Ferne, vom Matterhorn Glacier Paradise. Manchmal ist die Weitsicht von der Aussichtsplattform so gut, sodass man glaubt sogar von hier aus das Mittelmeer sehen zu können, aber man glaubt es nur. Wir bleiben noch einen Augenblick hier oben auf knapp 4000 Metern an dem Ort, an dem die Radioreise dem Himmel so nah war wie selten.

0: Hier ist Rias, eine Reise in der alpinen Schweiz. Ich bin Alexander Tauscher mit der Radioreise unterwegs zwischen Gletscher und See. Grüße Sie. Zunächst bewegen wir uns rund um einen sehr mystischen Berg, ein majestätischer Berg. Es ist der Berg der Berge in den Alpen. Seiner Faszination kann sich kaum jemand entziehen, weder Einheimische noch Gäste. Das Matterhorn. Seine Form macht den Reiz aus. Dreieckig, eine Spitze nach oben, so wie eine bekannte Schokoladenmarke aus der Schweiz, die Sie sicher alle kennen. Das Matterhorn, ein großer, schroffer Felszahn, der in den Himmel ragt, ganz allein am Horizont. Dieser Berg leuchtet immer in einem anderen Licht. Die Wolken, sie tanzen um ihn herum. Sie spielen mit ihm. Mal sieht es aus wie ein Feuer, das eine Wolke aus ihm herausholt. Manchmal verfärbt sich auch der ganze Horizont um diesen großen Felsen. Wir sind jetzt am Matterhorn Glacier Paradise, sehr, sehr scharf an der Grenze zu Italien und haben eine völlig andere Perspektive auf diesen steilen Zahn wie vom Gornergrat oder vom Rothorn aus. Das Matterhorn hat hier ein ganz, ganz neues Gesicht. Valerie Biener kennt sie, diese vielen Gesichter des Matterhorns, denn sie ist mindestens, wie sie sagt, einmal die Woche am Fuß dieses gewaltigen Berges. Wir sind auf dem Matterhorn Glacier Paradise. Genau. Es gibt hier ein großes Skigebiet.
1: Also die Destination zum Matterhorn ist eine ganzjährige Skidestination. Das ist natürlich auch sehr speziell und gibt es nicht so oft. Das heißt, wir haben nicht nur im Winter ein sehr großes Skigebiet, sondern im Sommer haben wir hier unten 21 Pistenkilometer, die im Sommer ganz befahrbar sind. Das ist schon sehr speziell.
0: Trotz der Erwärmung immer sicherer Schnee hier?
1: Genau, weil wir sind eben, du siehst es hier, wir sind mitten auf dem Gletscher. Das heißt, Voraussetzungen sind sehr gute Pistenpräparationen, aber das haben die Leute hier sehr gut im Griff. Natürlich auch der Sicherheitsaspekt auf dem Gletscher ist sehr hoch, aber darum immer in den abgesteckten Pisten bleiben, dann ist das super.
0: Dein Vater ist ja Chef dieser großen...
1: Ja, also der ist CEO von der Erzremont. Der Helikopter kommt dann erst, wenn es wirklich notfallmäßig ist und ein Patient weggeflogen wird. Aber für die Sicherheit zuständig sind natürlich die ganzen Pistenmaschinen, die die Pisten präparieren, die Pistenpatrouilleure, die, wie der Name schon sagt, patrouillieren. Und falls was ist, sind die vor Ort und leisten erste Hilfe.
0: Was sind so die größten Fehler, die Skifahrer machen? Warum es mal wieder zu Einsätzen kommt? Ist das dieses Abseits der Pistenfahren überschätzen hier?
1: Siehst die riesen Spalten hier, darum eben immer auf der Piste bleiben. Ansonsten denke ich, kann ich nicht sagen, was die größten Fehler sind. Sicher immer gut, einen Helm anzuziehen, um aufeinander zu achten. Es gibt so internationale Pistenregeln eigentlich. Die sind sehr simpel und trotzdem sehr effektiv. Also das heißt, immer aufeinander aufpassen auf der Piste, nicht rücksichtslos umherdüsen und vielleicht nicht mitten auf der Piste anhalten, sondern am Rand, wenn man stehen bleibt, dann auch schauen, wie die anderen fahren, sich ein bisschen anpassen. Das sind so die Basics.
0: Ist sicher nichts für Anfänger. Also als Anfänger sollte man hier oben sicher nicht beginnen.
1: Auf dem Gletscher im Winter ist es für Anfänger ist es eine gute Möglichkeit zu fahren, aber Zermatt ist so aufgebaut, dass wir wirklich auch im Winter haben wir Anfängerhügel, wo spezifisch für Anfänger sind. Für jeden Schwierigkeitsgrad haben wir in Zermatt eine Piste. Also das verteilt sich dann auch ganz gut und es hat wirklich für jeden was dabei. Ob er jetzt gerade das erste Mal Schnee gesehen hat und das erste Mal auf der Piste ist, bis zu den wirklich den professionellen Skifahren gibt es alles.
2: Ich denk noch immer gern ans Matterhorn.

0: Wolken, Licht und Wind. Und in uns drinnen nur noch Kind.
1: Jetzt sind wir abgestiegen in den ewigen Gletscher.
2: Genau.
1: Ja, da läuft man zunächst einen Gang runter, ist schon außer Atem, weil man Schiss hat beim Hochgehen, soll wieder atmen und kommt hier in eine begehbare Spalte.
2: Also das ist eigentlich auch so ein einzigartiges Erlebnis. Wenn man in diesen Gletscherpalast kommt, kann man eigentlich so quasi durch eine Gletscherspalte einsteigen. Und ich denke, viele Leute wissen eigentlich gar nicht, wie es so in einem Gletscher aussieht. Und dann ist doch das ein wunderbares Erlebnis, vielleicht sogar für manche ein bisschen Sensibilisierung. Also,
1: für die Gewalten.
2: Genau, weil wenn man sich das vorstellt, wie über uns ist Gletscher, also das ist schon ehrfürchtig, genau. Kann manchen sogar vielleicht ein bisschen Angst machen, wenn man sich eigentlich dann richtig bewusst wird, was für eine Masse jetzt über einem ist. Aber wenn man hier unten ist, ist man wie so einer magischen Welt, also hier die Eiskulturen, die Steinböcke, die Gemsböcke, dann die ganzen Kristalle hier oben, das ist schon ein schönes Bild.
1: Das heißt, hier wird es auch nie über Null, also die Steinböcke schmelzen jetzt hier nicht weg, das bleibt immer im Frost hier, ja?
2: Ja, das ist also wirklich Gletscher. Es hat auch viele kleine Ecken für ein bisschen noch Spaß. Wenn du da hinten hochläufst, ist ein Thron. Da kann man sich hinsetzen und eben King of Mutter in Glacier Paradise, so Foto-Ecken. Dann hier hinten hat Sam eine Rutschbahn, kann man mal durchs Eis schlittern, außer auf Kissen. Das ist natürlich auch immer sehr, hat einen gewissen Fun-Faktor auch dabei. Also ist auch unterhaltsam.

0: Alle gehen immer hoch auf die Plattform, um die Aussicht über dem Gletscher genießen. Hier bieten wir auch noch was, einen kleinen Palast unter dem Gletscher. Und dann ist man wirklich im Gletscherreich drinnen.
1: Man kann in dieses blaue Eis reinschauen. Dann, ja.
0: Man kann in das blaue Eis reinschauen, in das ewige Eis.
2: Das ewige Eis. Möge es ewig bleiben. Wir Menschen haben es selbst in der Hand. Aber es ist schon sehr spät. Hoffentlich nicht zu spät.

0: Oh yeah!
1: Sie sind mitten in der Schweiz mit uns, mit der Radioreise und Alexander Tauscher heute unterwegs auf einer Bahnreise zwischen dem Matterhorn und dem Vierwaldstättersee auf tollen Panoramatouren zwischen Zermatt und Luzern.

0: Wir nähern uns dem Matterhorn jetzt von einer anderen Seite und nehmen die Gornergratbahn. Diese Zahnradbahn ist nach der Jungfraubahn die zweithöchste Bergbahn in Europa. Sie war die erste voll elektrifizierte Zahnradbahn in der Schweiz. Von Zermatt aus, da schlängelt sich diese Bahn in beeindruckendem Tempo und mit extremem Anstieg auf den Gornergrat, also von rund 1600 Metern in einer guten halben Stunde bis auf rund 3000 Meter Höhe. Sie führt über eindrucksvolle Brücken, durch ein paar kurze Galerien, vorbei an Wäldern mit Lärchen und Arden, vorbei an Steinschluchten und Bergseen. Der Gornergrat zählt auch zu diesen Top-Ausflugszielen in der Schweiz. Wieder so ein Ort mit dieser spektakulären Aussicht. Und ich weiß, mit dem Wort spektakulär muss ich sehr, sehr vorsichtig umgehen. Aber hier oben ist es so. Thomas Marbach leitet hier auf 3100 Metern das Kulm Hotel Gornergrat.
1: Werte Fahrgäste, die Gornergratbahn heißt Sie herzlich willkommen mit Halt auf allen Stationen. Mit Ihrer Fahrkarte können Sie auf allen Stationen aus- und einsteigen oder einen Zwischenhalt einlegen. Wir wünschen Ihnen eine angenehme Fahrt.
2: Von hier aus sieht man 29 Viertausender. Berge. In der ganzen Schweiz hat 46 und zwei Drittel ist einsehbar von hier.
0: Welche unter anderem?
2: Unter anderem das Matterhorn als wichtigster. Ich denke, als zweitwichtigster Monte Rosa liegt mir im Rücken, weil Monte Rosa ist der höchste Berg in der Schweiz. Und dann die Zwillinge, die da zur Seite stehen, weil die sehr ähnlich aussehen, die haben eine prominente Position.
0: Kann man den Mont Blanc von hier aus sehen?
2: Nein, von hier aus nicht. Vom kleinen Matterhorn aus geht das.
0: Diese gewaltige Bergfront, die jetzt direkt vis-à-vis ist, die besteht ja auch aus wirklich Gletschern auch. Man sieht noch alten Schnee.
2: Die Hauptsache ist schon noch Gletscher. Der Grund ist Gletscher, der leider Jahr für Jahr ein bisschen kürzer wird, in der Höhe und in der Länge. Die Berge in der Reihenfolge ist da irgendwo Breithorn. Dann kommt Castor Pollux, die Zwillinge. Dann kommt Liskam und dann kommt das Monte Rosa Massiv. Und innerhalb vom Monte Rosa Massiv gibt es drei Gipfel. Der Ostgipfel, der heißt Neu-Dunant-Spitze, ist zu Ehren von Henri Dunant so genannt worden. Dann gibt es Nordend und die Dufour-Spitze.
0: Und auch hier ist ja der Weg das Ziel, die Gornergratbahn, also eine sehr, sehr steile Zahnradbahn. Das muss man auch erlebt haben.
2: Das ist so. Also im Gegensatz zur Jungfrau-Joch-Bahn ist die Gornergratbahn mehrheitlich draußen, also keine Galeriefahrten praktisch. Und damit die Hochfahrt natürlich visuell eine gewaltige Geschichte. Es sind 33 Minuten Fahrzeit und sind gute 1500 Meter Höhendifferenz.
0: Ist sie auch schneller als die Jungfrau-Bahn?
2: Sie ist schneller, ja. Sie ist schneller, hängt mit der Bahnkomposition zusammen und auch mit der Einrichtung der Gleise und so weiter.
0: Schlängelt sich förmlich in diesen Berg, auch immer mit dem Panoramablick aufs Matterhorn.
2: Also irgendwo haben mehr als 100 Jahre irgendwelche Pioniere da eine Gewaltsarbeit geleistet, weil heute wäre es einfacher, das zu bauen. Damals alles von Hand, keine Flugobjekte, die was hinbringen, sondern alles mit Lasttieren und Mannskraft.
0: Man merkt auch sehr, sehr viele Chinesen, Asiaten generell, die da mitfahren und immer natürlich die Fotoapparate gezückt halten.
2: Also im Sommer leben wir von Asien. Es ist einer der Hauptausflugsorte in Europa der Asiaten. Im Jahr kommen 700.000 Menschen auf den Gornergrat und im Sommer ist doch schon ein wesentlicher Anteil Asien.
0: Kommt man hierher, man kann auch bis ganz auf die Spitze gehen, zu diesem Aussichtsplateau?
2: Ganz oben, weil da hat man eigentlich die beste Sicht, die beste Rundumsicht, ist nichts im Weg.
0: Hier dann das Gasthaus, auch zum Übernachten, Hotel und Restaurant?
2: Ja, es teilt sich in verschiedene Bereiche. Es gibt ein à la carte Restaurant, es gibt ein Self-Service-Restaurant, dann Hotel mit 22 Hotelzimmern. Und eine Einkaufsmeile, die höchste an sich, Einkaufsmeile in den Alpen.
0: Das habe ich mich auch gewundert, hier Shops, aber das braucht es auch für die Touristen.
2: Ja, es ist ein Sommergeschäft vor allem, im Winter weniger, aber im Sommer natürlich mit den Asiaten ganz klar ein Must.
0: Was kaufen die Asiaten, wenn sie denn hier sind?
2: Ja, jegliche Souvenire, die sie mit nach Hause bringen. Manchmal kann es eine Uhr sein und manchmal auch irgendein größeres Schokoladenstück.
0: Wohnen Sie selbst hier oben?
2: Nein, eigentlich nicht. Also es ist Arbeitsort. Es gibt 2 bis 3 Abende in der Woche, wo ich oben schlafe. Hängt ein bisschen von Hotelbelegung ab, von Anlässen, die wir allenfalls am Abend haben. Ansonsten ist eigentlich Wohnort schon Zermatt.
0: Dann müssen Sie auch jeden Tag mit der Gornergratbahn runterfahren nach Zermatt?
2: Das ist richtig. Es gibt etwa 300 Fahrten im Jahr. Also ich kenne Sie.
0: Noch was Besonderes? Schaut man da noch raus oder schaut man eher auf die Zeitung, wenn man immer entspannen kann?
2: Also es ist richtig, dass man im Wesentlichen mal die Zeitung liest, weil es ist ein guter Moment, mal sich mit der Welt noch zu befassen. Es gibt aber immer wieder Eindrücke, die täglich anders sind und dann gibt es dann oftmals wieder Gründe, dann doch wieder zum Fenster rauszuschauen.
0: Und auch hier oben, wenn man einmal ist, ich meine, für uns ist so, man staunt so, für Sie trotzdem noch eine Freude, hier zu sein?
2: Jeder Tag, weil jeder Tag ist anders und die ganze Geschichte macht es einmalig. Die Stimmung, der Kulisse, die du erlebst, die Menschen, die hierher kommen, du musst Freude haben daran und dann stimmt es gewaltig.
0: Man hat schon das Gefühl, es gibt wenig noch schönere Plätze.

0: auf der Welt, wenn man hier oben ist?
1: Ja, es hat was. Also ich bin jetzt hier mit meiner Frau und wenn wir uns Gedanken machen, wo geht die Zukunft hin, muss ich ehrlich sagen, wo gibt es die Herausforderung, die hier ist? Wird schwierig und darum bleiben wir.
0: Würden Sie sagen, Seychellen wäre noch das genaue Gegenteil?
1: Das Gegenteil, ja. Zum Urlaub machen, ja. Es war tatsächlich, bevor wir hier angefangen haben, war eine Malediveninsel ein Thema. Mir gefällt das wahnsinnig. Aber zum Urlaub machen, 2 Wochen, 3 Wochen Maximum und dann irgendwo kommt der Inselgroove. Und Lebensraum da, denke ich, wäre für mich der falsche. Im Berg, ich habe keinen Bergruf und darum der richtige Ort.
0: Denn manche sagen ja, sie fühlen sich eingeengt, wenn sie in solchen hohen Bergen sind und die kommen sich vor wie eingesperrt. Das ist bei Ihnen nicht so?
1: Also bei mir persönlich nicht, aber ich mache natürlich die Erfahrung mit Mitarbeitern, die genau dieses Phänomen erleben. Die kommen hier hin, die denken auch, oh, ist ein Weltklasseort, da muss ich arbeiten. Und mit der Zeit dann plötzlich denken die, ah, ich habe kein Auto, ich habe kein, da fehlen Sachen, die dringend nötig wären. Und dann kommt der Bergruf.
0: Es gibt ja auch nicht jeden Tag Sonne hier, es gibt ja sicher auch viele Tage, wo man nichts sieht, wo man im Nebel ist, wo man sich dann auch irgendwie einsam vorkommt.
1: Also die Statistik belegt 300 Sonnentage, dann werden nur 65 andere. Auch die sind abenteuerlich. Es kann hier oben winden bis gegen 200 Stundenkilometer. Da gehst du nicht mehr raus, weil das mag man nicht halten. Und eben, da sind auch die Schlechtwettertage, da haben dann auch ihr Besonderes.
2: Ich hoffe, Sie erleben einen dieser 300 Sonnentage auf dem Gornergrat mit dieser Aussicht, die ich hatte. Denn das sind Tage, die werden Sie nie vergessen. Unvergesslich ist auch eine Fahrt mit dem Glacier-Express und dem Gotthard-Panorama-Express. Das bieten wir Ihnen gleich. Und zuvor noch das ökologische und das kulinarische Zermatt. Also wie immer an dieser Stelle, auf Weiterhören.

0: Richtet auf eure Lauscher, denn hier spricht der Tauscher. Der Alexander grüßt sie alle miteinander und wünscht auf diese Weise eine schöne Radioreise. Heute reisen wir mit der Bahn und dem Schiff quer durch die Schweiz. Noch sind wir rund um Zermatt unterwegs. Eine Legende in den Bergen Zermatt, untrennbar eben mit dem Matterhorn verbunden. Valerie Biener vom Tourismusbüro.
1: Hallo miteinander, wir stehen jetzt hier auf dem Museumsplatz und haben den Blick aufs Monte Rosa gerichtet, das erste Hotel in Zermatt. Da saßen auch die Erstbesteiger vom Horo, vom Matterhorn. Hier sehen wir schön die alten Häuser mit den typischen Steindächern, dem Holz und dem unten

0: mit der weißen Fassade. Hier haben die Einheimischen gelebt, sogar die zwei Erstbesteiger, Taugwalder Vater und Sohn. Vom Kirchenplatz aus geht es Richtung Bahnhof auf der Hauptstraße, auf der Bahnhofstraße. Und hier ist eigentlich so das ganze Zentrum, das pulsierende Leben von Zermatt findet hier statt.
1: Und wir sehen ja zum einen diese alten Holzhäuser, die wirklich noch original sind, und neue Architektur. Wann entstand das alte Zermatt?
0: Das alte Zermatt entstand schon im 12. Jahrhundert, aber dann war das eher eine Streusiedlung und dann langsam kamen die neuen Häuser dazu.
1: Und so als Wintersport und als Wanderort ist er erst in den letzten Jahrhunderten entstanden, Zermatt?
0: Eigentlich seit der Erstbesteigung und also 1902 war die erste Wintersaison, da hat man dann wirklich begonnen. Und so hat sich Zermatt entwickelt, eigentlich in einer sehr kurzen Zeit zu einer heute, wenn man das so sagen darf, einer weltbekannten Destination, natürlich mit dem Matterhorn, mit dem weltbekanntesten Berg.
1: Die Kirchenglocken von Zermatt, die können auch mal länger schlagen. Ich hoffe, das stört Sie nicht. Ich kann Ihnen auf jeden Fall garantieren, dass Sie nicht von Abgasen gestört werden, denn Zermatt ist eine absolut ökologische Stadt. Hier fahren nur Elektroautos. Vom Abrollkipper über das Hoteltaxi bis zum Ortsbus, alles fährt batteriegetrieben. Sie sehen aus wie fahrende Würfel, ein ziemlich ulkiges Bild. Bruno Imboden aus Zermatt entwickelt und produziert nämlich diese Elektroautos, alle in Einzelfertigungen mit entsprechendem Preis.
2: Damals hat die Geschichte mit den Pferden langsam ein Ende bekommen.
1: Ihr Vater hatte ein Pferdegeschäft?
2: Ja, der Vater hatte ein Pferdetaxi-Unternehmen. In der Spitzenzeit waren 20 Pferde im Stall. Und es hat sich geändert, dass man Pferde nicht mehr als Arbeitstier sehen mochte und auch nicht mehr mochte, dass diese in der Nacht oder ganz früh auf der Straße sind. Und somit hat man sich was einfallen lassen, wie könnte man die Leute in der Nacht bedienen, die noch ein Taxi wollten. Das war dann die Idee, ein Elektrofahrzeug bauen zu lassen. Und das ist geschehen im 1977. Und dann gab es eine Volksabstimmung, ob man diese Fahrzeuge im Dorf haben wolle oder nicht.
1: Die Zermatter selbst, wenn die dann einkaufen gehen wollen, nehmen sich auch so ein Elektrofahrzeug als Taxi oder haben dann selbst eins?
2: Die Einheimischen, wenn die einkaufen gehen, kaufen die nicht so viel aufs Mal ein. Eigentlich immer nur so viel, wie sie tragen können. Haben sie schwerere Einkäufe, dann bestellen sie ein Taxi. Und deswegen, es wird eigentlich nur so viel eingekauft, wie man tragen kann.
1: Ist ja auch vernünftig, also wenn man nicht zu Hamsterkäufen deswegen dann neigt.
2: Ja, dasselbe ist auch mit dem Abfall. Man muss da einfach immer wieder was mitnehmen. Einfach nicht leer nach Hause gehen und nicht leer aus dem Hause gehen. Und dann geht das.
1: Und wenn man mal ganz dringend zum Arzt muss, dann gibt es Notdienste der Ärzte, die auch normale Autos haben, oder kommen die Ärzte auch dann mit Elektrofahrzeugen?
2: Also der Hausarzt hat die Bewilligung, dass er ein kleines benzinbetriebenes Auto vor seinem Haus oder seiner Praxis haben darf, weil er muss auch das Dorf verlassen können, in andere Dörfer gehen, damit er schnell agieren kann.
1: Einzige Ausnahme, und die Polizei eventuell noch?
2: Ja. Die Polizei teilweise.
1: Das ist ein sehr, sehr ökologisches Dorf. Damit auch einzigartig in der Schweiz oder gibt es so etwas Ähnliches auch noch in anderen Regionen?
2: In unserer Region hier im Kanton Wallis gibt es noch die Riederalp, Bettmeralp, Saasfee, Grächen, wo ähnlich funktioniert. Und man merkt das, wenn hier im Dorf also irgendein Verbrennungsmotor aus irgendeinem Grund verkehrt. Also das riecht man schon. Jedes einzelne Fahrzeug riecht man. Und in einer Stadt fällt das schon gar nicht mehr auf, weil einfach ein gewisser Geschmack immer da ist.
1: Das heißt, wenn Sie in eine Stadt kommen, ist für Sie schon eine Umgewöhnung?
2: Also zu schaffen habe ich eigentlich immer mit dem Lärmpegel. Vor allem dann, wenn wir irgendwo auswärts schlafen und es ist einfach lärmig.
1: Genießen Sie also die gute Luft und die Ruhe in Zermatt, der Stadt ohne stinkige Autos.

0: Das, was Sie tun, das könnten Sie nicht besser tun, denn Sie sind mitten in der Radioreise mit Alexander Tauscher. Grüße Sie. Heute in der Schweiz, unterwegs auf einer Bahnreise zwischen Matterhorn und Vierwaldstätter See. In Zermatt habe ich etwas erlebt, was ich sonst noch nie erlebt habe. Schon früh am Morgen und auch spätabend stehen Dutzende, ja oft hunderte Touristen an einer Brücke und schauen voller Bewunderung auf einen Berg, eben auf das Matterhorn. An der Kirchbrücke in Zermatt stehen sie dann oft in Trauben, diese Touristen mit Kameras und auch Smartphones, und starren auf diesen Berg in der Hoffnung, dass die Wolken die Spitze des Matterhorns nicht bedecken. Was ich auch beobachtet hatte, schon früh, ja, schon vor 7 Uhr, da machen sich hunderte Wanderer auf den Weg eben in die Berge. Und die dritte Beobachtung, mittags und abends lassen sich die Touristen sehr gern einen Walliser Teller servieren. Was in Zermatt so kulinarisch angesagt ist, das lassen wir uns vom Chef der Pinte im Hotel Pollux erklären, von Jonathan Taugwalder. Wir hatten heute Abend ein Käse-Raclette. Das ist sicher nicht typisch für Wallis, aber auch.
1: Das ist sehr typisch für Wallis. Man streitet sich, wo es herkommt. Entweder aus dem Wallis oder aus der Westschweiz, aus einem anderen Kanton. Aber eigentlich, wir Walliser sagen, es ist unser Gericht.
0: Ich war erstaunt. Es ist nicht nur so, dass man den Käse in so einen Ofen reinschiebt, sondern man bekommt es schon serviert auf dem Teller.
1: Genau, es gibt zwei Varianten. Aber die meisten machen es, dass sie es streichen. Also das heißt, den ganzen Käse oder einen halben Käse einspannen und dann das schön drauf streichen, dann hat man immer einen frischen Käse, dann ist er nicht schon vorgeschnitten, dann wird immer vom ganzen Leib weggestrichen. Das ist ja viel, viel besser, als wenn er schon vorgeschnitten ist.
0: Was für Käse nimmt man dafür?
1: Für uns

0: Platz unserer ist eine eigene Sennerei. Unten im Unterwall ist die für uns den Käse produziert auf einer Alphütte.
1: Also dafür braucht man nicht diesen berühmten Gruyère-Käse?
0: Nein, nein, das ist nicht. Raclette ist ein ganz spezieller Käse, kein Gruyère-Käse, nein. Er darf vor allem nicht tropfen, nicht zu viel Fett sein, sonst zerrinnt er unter der heißen Maschine darum.
1: Und dazu im Prinzip reicht eine Kartoffel und eine Gurke und zwei Perlzwiebeln?
0: Genau, das ist so typisch. Für unsere Region ist das typisch, dass man Kartoffeln, Zwiebeln und Gurke dazu gibt. Es gibt auch andere, die aufs Brot streichen, aber das ist in unserer Region nicht typisch.
1: Noch ein typisches Käsegericht?
0: Und sonst Käseschnitte. Das ist auch ein getoastetes Brot mit einem Schluck Weißwein drüber. Und nachher wird der Käse geschmolzen, in den Ofen geschoben. Und dann wird Speck, Schinken drauf gemacht. Nachher nochmal eine Schicht Käse, nochmal in den Ofen. Und dann noch ein Ei oben drauf. Das ist auch ein typisches Walliser Gericht.
1: Davor hatten wir den Walliser Teller. Das waren verschiedene Wurstfleischsorten.
0: Genau, es sind verschiedene Wurstsorten, alle aus der Region. Das ist Trockenfleisch und das berühmteste, das ist getrocknetes Rindfleisch, das auch ein bisschen eingesalzen wird, mit Rotwein eingestrichen, nachher 1 bis 2 Monate getrocknet wird. Und dann haben sie auch eine Coppa gehabt, also Schwein. Das ist von 20 Kilometer von hier. Und dann haben sie auch Hauswurst, da ist unter anderem Gemse drin, mit ein paar bisschen Aprikose, was halt typische Gerichte für unsere Region sind. Und nachher noch ein Walliser Parmaschinken war auch dabei und ein Walliser Hobelkäse, Trockenkäse.
1: Kann man das vergleichen mit dem Bündner Teller für die Ostschweiz, weil der auch so aus Trockenwurst, Trockenfleisch besteht?
0: Kann man vergleichen, ja, aber sie machen das Trockenfleisch anders.
1: Beim Dessert etwas Typisches, Walliser?
0: Dessert ist bei uns typisch Aprikosensorbet mit einem Stück Schnaps drüber. Das ist typisch, weil wir sind die Aprikosenregion der Schweiz. Wir haben sehr, sehr viele Aprikosen, das ist für uns das typische Dessert. Und passt natürlich super nach einem schweren Raclette oder Fondue, ein leichtes Sorbet mit einem Stück Schnaps.
1: Zermatt ja auch der Promi-Ort, sehr viele Prominente. Haben Sie auch in Ihrem Haus oft Gäste, wo Sie sagen, den kenne ich ja irgendwo her?
0: Ja, aber Schweizer Gäste, einfach lokale Gäste, aber das sind wir sehr, sehr diskret. Wir sagen immer, in St. Moritz sind die Gäste, die gesehen wollen werden, in Zermatt sind die Gäste, die das Geld in der Hosentasche haben. Das ist so, so vergleichen wir uns mit St. Moritz. Zermatt ist einfach so der Unterschied.
1: Promis kommen also her, aber machen kein Aufsehen.
0: Ganz diskret mit Helm auf der Skipiste, kennt man die sowieso nicht und merkt man gar nicht. Das ist sehr diskret in Zermatt.
1: Die wollen auch nicht angesprochen werden unbedingt.
0: Die wollen auch nicht angesprochen werden, die wollen Ferien. Und sonst gehen sie nach St. Moritz, wenn sie gesehen wurden. Das ist einfach so.
1: Sie sind schon immer in Zermatt oder waren Sie auch beruflich an anderen Stationen?
0: Ich bin in Zermatt geboren, ich habe studiert auswärts und nachher ein halbes Jahr sonst wo gearbeitet und sonst bin ich immer in Zermatt. Es gibt nichts Schöneres als Zermatt. Ich vergleiche immer alles mit Zermatt, aber habe noch nichts Schöneres gefunden.
1: Weil es so romantisch liegt?
0: Weil es romantisch liegt und vor allem auch, weil es eine Seele hat, ein Herz hat, das Dorf. Es ist ein Ort ohne Autos, es hat Charme, es hat viele Restaurants, es sind überall Familien dahinter. Es ist einfach Herz und Seele und das fehlt mir an vielen, vielen Orten.
1: Es gibt ja manche, die sagen, Zermatt ist wunderschön, aber man fühlt sich so eingeengt hier. Man würde auf Dauer das Gefühl haben, man kommt hier nicht raus. Kennen Sie dieses Gefühl? Können Sie es nachvollziehen?
0: Dann muss man hoch in die Berge und dann mehr Freiheit gibt es nicht. Dann nimmt man einen Zug oder läuft eine Stunde hoch und dann ist man über den Wolken. Dann gibt es keine größere Freiheit.
1: Es ist auch jeden Tag eine Freude, noch das Matterhorn zu sehen oder eben nicht zu sehen, aber zumindest das Gefühl zu haben, es ist in Sichtweite.
0: Jeden Tag. Vor allem die Natur, das ist einfach unbeschreiblich. Der Sommer in Zermatt, es gibt nichts Schöneres.
2: Es gibt nichts Schöneres als Zermatt, sagt er. Und trotzdem verlassen wir nun dieses Bergdorf in Richtung St. Moritz, denn auf uns wartet etwas ganz, ganz Tolles. Der Glacier-Express.

0: Wir sind heute im Land der Eidgenossen. Die Radioreise mit Alexander Tauscher auf einer Bahnreise in der Schweiz. Grüße Sie. Jetzt geht es weiter im langsamsten Schnellzug der Welt. Aber niemand beschwert sich, wenn dieser Zug langsam fährt. Wer hier mitfährt, der hat keine Eile. Wer hier im Zug fährt, für den ist der Weg das Ziel. Wir fahren in einem Zug, den wollen viele wenigstens einmal im Leben auch erleben. Die Bahnfreunde sowieso. Der Glacier Express. In Zermatt steigen wir in diesen legendären Zug ein Richtung Saint-Moritz. Mit an Bord ist Christoph Loy. Er vermarktet den öffentlichen Verkehr der Schweiz, unter anderem in Deutschland.
1: Wir versuchen, die Gäste, die in die Schweiz kommen, dazu zu motivieren, mit dem öffentlichen Verkehr in der Schweiz auch unterwegs zu sein.
0: Dazu gehört unter anderem der Glacier Express, sicher neben dem Bernina Express, einer der Top-Panoramazüge in den Alpen generell.
1: Nicht nur der Top-Panoramazug, es ist eigentlich ein eigener starker Brand. Der Zug, der von St. Moritz nach Zermatt oder umgekehrt fährt und natürlich von den beiden Destinationen auch sehr stark lebt, insbesondere Zermatt mit dem Matterhorn.
2: Ein Zug fährt ab und ich schau hinterher.
1: Der Zug ist 7,5 Stunden unterwegs, fährt entlang des Alpenhauptkamms, über Brieg im Wallis, über den Oberalppass, Andermatt im Kanton Uri und dann nach Graubünden mit Disentis, Chur und dann hoch nach St. Moritz.
0: Wir sind jetzt gerade unterwegs von Zermatt nach Visp, fahren also talabwärts. Wann wird es so spektakulär?
1: Es ist immer spektakulär. Wir haben jetzt hier die hohen Berge. Wir verlassen jetzt den Bereich, wo man die 4000er sehen kann. Wir bewegen uns nachher hinauf, auch Richtung Oberalppass auf 2000 Meter Höhe, wo die Landschaft einfach grüner wird. Es wird ganz anders aussehen. Und wenn wir weiterfahren mit diesem Zug Richtung Chur und durch die Rheinschlucht in Grand Canyon der Schweiz fahren, wo die Wände senkrecht 100 Meter runtergehen und unten der Rhein fließt und man im Prinzip nur zu Fuß mit dem Gummiboot oder mit schwimmend da unten durch diesen Grand Canyon kommen kann, dann ist dieser Zug natürlich die

0: bequemste Variante dazu und das sind natürlich völlig unterschiedliche landschaftliche Eindrücke. Wichtig bei dem Erlebnis Glacier Express ist natürlich nicht nur der landschaftlicher Eindruck, sondern auch dieses Erleben im Zug selber. Ich empfehle immer, diese ganze Strecke einmal durchzufahren, um das in Ruhe erleben zu können. Gerade war der Zugbegleiter bei uns, hat unsere Fahrkarten kontrolliert und damit ist das Thema Bahnfahren, wie wir es kennen, eigentlich abgehakt. Jetzt gleich, die nette Stewardess läuft gerade vorbei. Da kann man jetzt Kaffee bestellen und Gipfeli und im Prinzip schon mal den Tag so ganz langsam starten hier in diesem Zug, bevor dann mittags die Tische eingedeckt werden. Es wird hier am Tisch am Platz serviert. Es wird frisch in diesem Zug gekocht. Der Koch ist schon seit einiger Zeit in der Küche unterwegs. Man kann ein Dreigangmenü essen, kann diese Landschaft genießen und nach dem Dreigangmenü gibt es noch einen Kaffee und danach das Highlight des Zuges, die Schnapszeremonie. Wenn man sich vorstellt, ist dann der Steward aus 80 cm Höhe aus der Schnapsflasche in dieses kleine Schnapsglas den Verreiser einfüllt. Es kann ein Kirsch sein oder ein Grappa, die bringen eine ganz tolle Auswahl hier vorbei. Und da kann man entweder ganz oft mit dem Zug fahren oder ganz viele Schnäpse trinken, die schütten ganz selten daneben. Und dann fährt man im Prinzip in unserer Richtung, jetzt in dem Fall in St. Moritz, am Zielbahnhof ein und hat wirklich einen ganz tollen Tag verbracht.
1: Das ist ein leises Fahren, also kein Rattern wie in einem Dampfzug, wo ja auch Eisenbahnfreunde oft unterwegs sind. Es rattert sehr leise hier, ganz gemächlich.
0: Ja, es sind natürlich jetzt moderne Wagen, klimatisierte Wagen mit großen Fenstern. Das macht nicht alle Reisenden wirklich glücklich, weil viele natürlich auch gerne mal das Fenster aufmachen würden, um auch fotografieren zu können. Aber auch da sind die Bahnen natürlich extrem erfinderisch. Wir haben sowohl auf der Oberalpstrecke als auch später nachher in Graubünden auch die Möglichkeit im Sommer Open Air mit dem Cabrio-Wagen zu fahren, die dann allerdings nicht im klassischen Glacier oder Bernina Express eingesetzt werden, sondern als Zusatzwagen oder Zusatzfahrten unterwegs sind.
1: Sicher auch eine Sicherheitsfrage wegen Steinschlag etc., dass man nicht immer offen fahren kann?
0: Es ist im Zweifel kalt. Die Gäste, die sind eigentlich hart im Nehmen. Also meine letzte Cabrio-Fahrt hat der erste Schnee gefallen. Wir hatten eine Mondscheinfahrt und Vollmond. Leichter Schnee auf den Bergen, das gibt ein sensationelles Licht, da ist es fast abends taghell.
2: Und dein Zug fährt durch die Nacht, durch die fremde dunkle Nacht.
1: Der Glacier Express bringt uns weiter durch die Schweiz auf unserer Bahnradioreise. Gleich noch so ein Traumzug, nämlich der Gotthard Panorama Express.

0: Wir sagen es laut, wir sagen es leise. Hier ist die Radioreise mit Alexander Tauscher. Grüße Sie. Heute sind wir mit der Bahn unterwegs in der Schweiz. Die Bahn, sie ist einfach das ideale Transportmittel in der Schweiz. Sie erreicht jede Ecke des Landes mit sehr guten Verbindungen und vor allem, sie fährt pünktlich. Schon die Fahrt von Zürich über Bern ins Wallis ist ein Erlebnis, vorbei unter anderem am Thunersee. Erst recht lohnen sich die Fahrten mit den Panoramazügen. Wir haben den Glacier-Express in Andermatt verlassen, sind 10 Minuten lang mit dem Regionalzug bis Göschenen gefahren. Da ging es steil bergab, ein Meisterwerk der Bahntechnik. In Göschenen, da steigen wir nun um in diesen legendären, schon angekündigten Gotthard-Panorama-Express. Wieder so eine Legende auf der Schiene. Reinhard Kielige, er erklärt als Reiseleiter den Gästen der ersten Klasse persönlich hier die Highlights entlang der Strecke.
1: Wir fahren jetzt von Süd Richtung Norden und wir sehen jetzt auf der linken Seite die berühmte Kirche von Wassen.
2: Für was ist sie berühmt?
1: Sie ist berühmt, weil man sie dreimal sieht vom Zug aus. Weil die Bahn ist so angelegt und fährt um das Dorf Wassen und so sieht man diese auf verschiedenen Seiten und der Zug fährt auf 3 Ebenen. Wir sind von hier oben gekommen. Dann in den Kehrtunnel rein, jetzt kommen wir wieder in einen Tunnel und dann erreichen wir die unterste Stufe und dann sieht man das Dorf wieder.
2: Weil wir die Höhenunterschied zurücklegen müssen.
1: Wir legen ziemlich viel Höhe in kurzer Distanz zurück. Bei Gotthard, da sind wir jetzt mittendrin im Gotthard. Es verbindet eigentlich die Nordseite des Gotthards mit der Südseite. Diese Strecke wird nicht mehr so oft benutzt, weil der neue Gotthard-Basistunnel in Betrieb ist. Fahren hier nur noch ganz, ganz wenige Züge, die die kleinen Ortschaften noch versorgen.
2: Sie haben diese großen Panoramawagen und Sie haben nochmal einen speziellen Fotografenwagen.
1: Also wir haben einen Panoramawagen und einen Fotowagen, wo man die Fenster runterschieben kann, wo man gute Fotos schießen kann für Freunde und auch solche, die gerne ein bisschen den Wind durch die Haare spüren.
2: Sie sind Reisebegleiter, um persönlich den Gästen zu sagen, wo die besonderen Sehenswürdigkeiten entlang der Strecke sind. Also ein persönlicher Guide, kein Audioguide, ein persönlicher.
1: Wir haben kein Programm von A bis Z Standard, sondern wir versuchen auf die Gästewünsche einzugehen und ihnen auf der Fahrt die schönsten Dinge und Erlebnisse näher zu bringen.
2: Weil das mehr in Erinnerung bleibt als ein Audioguide.
1: Ja, wir kriegen auch sehr gute, wertvolle, positive Feedbacks von den Gästen, weil das ist eher selten heutzutage. Man verweist immer auf Apps und auf Broschüren und auf andere Informationsquellen und es wird sehr geschätzt, wenn jemand auf dem Zug ist, der A, die Strecke gut kennt und B, auch individuell die Gäste persönlich betreut.
2: Neben der eben genannten und gesehenen Kirche, was würden Sie noch als so die Highlights dieser Strecke empfehlen?
1: Also jetzt auf der rechten Seite Richtung Flüelen kommt die Einfahrt des neuen Gotthard-Basistunnels. Das sieht man zwar nur wenig, hier kommt es. Und auf der Strecke gibt es natürlich sehr viel, je nach Jahreszeit lebt die Natur mit der Fahrt. Und es gibt den Gotthard-Basistunnel, der alte Tunnel, wo sehr spannend ist. Und natürlich die Kehrtunnels, wo man auf kurze Distanz schnell viel Höhe erreicht.
2: Wir durchfahren ja auch im Prinzip eine Wettergrenze von den Süd- auf die Nordalpen. Das heißt also oft auch Wechsel der Landschaften im Sinne von Schnee und kein Schnee und sowas.
1: Es kann gut sein, dass es hier im Norden, wo wir jetzt uns befinden, regnet, nass und kalt ist. Und im Süden, nach einer Stunde Fahrt, können Sie im T-Shirt und in kurzen Hosen spazieren. Das ist eine Wetterscheid, das Gotthard-Massiv, kann aber auch durchaus umgekehrt sein, je nach Wetterlage. Das ist ein Phänomen hier und bekannt.
0: Die alte Gotthard-Bergstrecke.

0: Ja, heute ist die Nostalgie, seitdem der Gotthard-Basistunnel nämlich die Fahrgäste unter den Alpen hindurch schnell von Norden nach Süden und in Gegenrichtung bringt. Solche Bahnromantikreisen sind sehr, sehr beliebt, aber Christoph Loy betont, es ist wichtig, nicht nur im Zug zu sitzen, sondern im Urlaub auch mal den Zug aus der Perspektive des Wanderers zu erleben.
1: Mir ist es ganz wichtig, dass man diese Landschaft, durch die der Zug hier fährt, auch mal erkundet. Meine bevorzugte Variante ist, dass man eine Richtung mit dem Regionalexpress auf diesen Strecken fährt. Da braucht man A, keinen Zuschlag, B, hält er öfter. Und man kann im Prinzip dann sich überlegen, welches Stück man denn gerne wandern will. Und dann gibt es natürlich so ganz bestimmte Orte, wo man gewesen sein muss. Beispielsweise das Landwasserviadukt in Graubünden, über das der Zug fährt. Das ist natürlich das Fotomotiv schlechthin. Wenn es einen Werbeprospekt gibt über Glacier oder Bernina Express, ist das Ding immer mit dabei. Und natürlich wollen die Gäste das auch fotografieren.
0: Wir haben zum Glück für Sie reserviert, meine Damen und Herren. Gleich auf dem Außendeck des Schiffes bei einer sonnigen Fahrt über den Vierwaldstättersee.

0: Die Radioreise mit Alexander Tauscher geht langsam in die Schlussetappe. Heute sagen wir Grüezi miteinander, denn wir sind in der Schweiz, an den malerischsten Orten des Landes. Dazu gehört auf jeden Fall der Vierwaldstätter See. Er liegt in der Zentralschweiz, eingebettet zwischen hohen Bergen. Ein See, der es in sich hat, bis zu unter 400 Meter tief. Er hat gefährliche Strömungen und etwas Mystisches. Und vor allem, er steht für den Ursprung der Schweiz. Evelyn Kramis von Luzern Tourismus und Christoph Loy, sie begleiten uns auf dem Weg ins Finale dieser Schweizreise.
1: Gerade mit den Telten ist ein spannendes Thema. Wir werden alle klassischen Orte dort ersehen. Wir werden vorbeikommen an der Rütliwiese, an der Telskapelle. Und wir werden dann sozusagen im Zickzack durch die ganzen Seitenarme mit diesem Schiff, das auch öffentlicher Verkehr ist und die Dörfer und Städte entlang des Vierwaldstätter Sees verbindet, und natürlich diesen ganzen See erleben können. Wir werden rechts und links am Anfang noch die Berge haben und Luzern, da beginnen ja die Alpen, in unserem Fall hören sie auf. Von da aus geht es ja dann richtig flach weiter Richtung Norden, Richtung Zürich oder Basel.
2: Werden wir so majestätisch nach Luzern reinfahren, die Grand Hotels links und rechts sehen und die Stadt selber auch?
1: Die Stadt selber auch, und es ist natürlich ein ganz besonderes Erlebnis, wenn man dann Luzern vor Augen hat mit auch den tollen Museen, die es dort in der Stadt gibt, dem Kongress- und Konzerthaus, dem KKL.
2: Die Radioreise endet jetzt ja in Luzern. Wir sind mit den Zügen gefahren, mit Zahnradbahn, mit Seilbahn und am Ende mit dem Schiff. Luzern wunderbar angebunden auch an die Wasserschifffahrt.
3: Luzern ist bekannt für die Dampfschiffflotte. Wir haben 5 Paddeldampfer. Ist die größte Binnenschifffahrt in der Schweiz und auch Europa mit den Dampfschiffen. Ab Luzern kann man innerhalb von 3 Stunden den ganzen See befahren. Man kann mit dem Schiff zu Bergtalstationen fahren, dann hoch zum Beispiel auf den Pilatus oder auf die Rigi. Dann das Panorama genießen. Aber die Stadt Luzern bietet natürlich viel anderes, mehr Kultur. Und neben die Stadt, sie ist, liegt am See, die Berge. Am besten kommt man vorbei und erlebt es selber.
2: Der Slogan ist ja auch Stadt, See, Berge.
3: Die Stadt, der See, die Berge. Und Luzern ist eine mittelalterliche Stadt mit einem sehr schönen Kern. Bekannt für die Kapellbrücke mit dem Wasserturm und auch die Museckmauer.
2: Ihr habt ja diese wunderbare Lage zum einen am Rande der Alpen. In die eine Richtung beginnen die Berge, werden immer höher, in die andere Richtung wird es schon flach.
3: Genau, also von Luzern aus haben wir auch den Hausberg, den Pilatus, man sieht die Rigi. Das ist dann wirklich die Alpen. Und dann geht es im Luzerner Hinterland, also Mittelland. Da sind dann die Hügeligen mit auch schönen Seen, Tälern. Und zum Beispiel von der Rigi aus, da kann man auch gut nach Deutschland winken, wenn das Wetter stimmt, und man hat sehr schöne Weitsicht.
2: Was ich beobachten konnte, alles spielt sich an dieser Promenade ab. Also dort auch, wo die Schiffe einfahren, schwimmen die Menschen, machen Sport, flanieren. Das ist sehr, sehr belebt und ganz natürlich alles.
3: Also im Sommer ist natürlich das super. Man kann wirklich ab irgendwie Mai, wir haben die Strandpäder geöffnet. Man kann auch sonst natürlich in lauschigen Parks in den See schwimmen gehen.
2: Das alles haben wir dann zu verdanken diesem vernetzten System aus Schiff, Bus, Zügen, Bahnen, wovon wir in Deutschland träumen können.
1: Genau, und wenn wir in Luzern ankommen, habe ich mir überlegt, werden wir dann noch einen Bus nehmen für die 2 Stationen Richtung Hotel, was wir dann tatsächlich ja auch mit einem Fahrschein machen können.
2: Dein Fazit ist auf jeden Fall, die Schweiz auch per Bahn zu erfahren, weil ist mit dem Auto erstens teurer, ist man zahlt Maut, die Geschwindigkeitskontrollen sind sehr extrem und es ist ja auch anstrengend zu fahren teilweise.
1: Ja, das sind natürlich mit den Passstraßen, ist es, wenn man dann länger unterwegs sein muss, im Zweifel tatsächlich anstrengend, während man im Zug natürlich da gemütlich durchrollen kann und auch Zeit hat, rechts und links mal rauszugucken. Und es lohnt sich, hier herauszuschauen aus den Zügen und nicht den Laptop vor sich zu haben oder ein Buch zu lesen, weil draußen passiert tatsächlich was. Die Landschaft verändert sich permanent. Die Schweiz ist ein kleines Land, aber sie hat alleine 4 Sprachen. Sie hat 4 unterschiedliche Kulturen. Und das ist was, was die Schweiz tatsächlich auszeichnet, dass ich innerhalb kürzester Zeit so viele unterschiedliche Eindrücke haben kann.

0: der Schweiz. Die Schweiz hat ihren besonderen Reiz, wie wir auch diesmal wieder festgestellt haben. Damit sind wir schon fast am Ende dieser Bahnreise durch die Schweiz. Wenn Sie noch einmal hoch zum Matterhorn wollen oder zum Gornergrat oder mit dem Glacier-Express nach Andermatt fahren wollen, kein Problem. 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Und die andere von Chur nach Tirano. 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Hier gibt's auch all die Fotos und Texte in unseren Blogs und die aktuellen Infos, wie immer bei Facebook und überall da, wo der moderne Mensch heute noch so unterwegs ist. Ich verabschiede mich in den Sprachen der Welt, die Sie auf einer Bahnreise in der Schweiz ganz sicher hören können und werden, denn die ganze Welt, ich habe es gemerkt, fährt gern mit der Eisenbahn durch die Schweiz. Goodbye, ciao, au revoir, adios, tschüss, hey, bis wieder ein Jahr, marhaba und shalom und natürlich ade und das verbinden wir mit dem Schweizer Marsch, der passend heißt Frohes Wiedersehen.
1: Tagwohl, wir begrüßen die Reise. Gesellschaft von Alex auf Matterhorn Glacier Paradies. Mein Name ist Kurt Lorenz.
2: Ich bin der Jonathan Taugwalder, grüße Sie alle aus dem schönen Zermatt und grüße auch die Radioreise mit Alex.
3: Hallo zusammen, ich heiße Valerie und ihr hört die Radioreise mit Alex in Zermatt.
4: Ja, hallo, hier ist Thomas Marbach vom Gornergrat. Liebe Hörer vom Radioreise mit Alex, macht einen Ausflug auf den Gornergrat, ihr werdet überrascht sein. Gewaltig.
5: Hallo, mein Name ist Bruno Imboden aus Zermatt. Sie hören die Radiosendung mit Alex.
6: Hallo, mein Name ist Christoph Loy. Ich bin Marktmanager für Deutschland und Österreich bei den Schweizer Bahnen. Und hier ist die Radioreise mit Alex.
7: Ich bin die Evelyn Kramis aus Luzern und ich grüße alle Hörer der Radioreise mit Alex.
8: Hallo, mein Name ist Reinhard Kieliger von Gotthard Panorama Express. Wir befinden uns direkt auf dem Zug und ich grüße Sie von Alex, die Radioreise. Schönen Tag noch, alles Gute und hoffentlich bis bald.
0: Dankeschön, Herr Kapellmeister. Bleiben Sie schön reisefreudig, meine Damen und Herren, denn es gibt noch mindestens 1000 Orte in dieser Welt zu entdecken. In diesem Sinn, wie immer, bis bald.

Radio FFR mit einem Programmspezial im Rahmen der Sendung Radioladen Musik und Schlagzeilen Spezial. Wir blicken in die Jahre 1950 bis 1959.

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1: 1951, Gründung der Montanunion, legt den Grundstein für Europa.

Und dann sind wir im Jahre 1958 und bei Elvis Presley. Elvis Presley rückt ein und beginnt den Militärdienst in Deutschland.

Das war Musik und Schlagzeilen spezial aus den 50ern, also aus dem Jahr 1950 bis 1959. Morgen gibt bei uns hier eine wunderbare Sendung, das Samstagsvergnügen, und da haben wir dann noch ganz vergnügliche Musik und einen ganz vergnüglichen Gast, beziehungsweise zwei interessante Gäste. Morgen hier bei uns. Tschüss, sagt Sascha Tansky.

ersehnten Brief. Jetzt weiß ich auch, warum er sich so lange nicht gemeldet hat. Wir haben viele bunte, aufregende Geschichten zusammen erlebt. Und er war jemand, der nichts ausgelassen hat. Immer das Beste, Schönste und Schnellste. Hier sind seine Worte. Lieber Frank,

Herzlich willkommen zu einer weiteren Ausgabe Ihrer Neuheiten vom Tonträgermarkt. Fritz Christoforitsch von den Edelseern feiert im September seinen 50er. Grund genug für den Steirer, eine Megaparty zu organisieren. Darüber sprechen wir heute. Zu Gast im Studio ist auch der Tiroler Martin Morgan. Tierisch gut heißt seine Debüt-CD und die stellt er hier bei uns vor. Freuen Sie sich also auf extra viel Musik, tolle Gespräche, einen gut gelaunten Josef Treuer und jetzt auf Franzin Jordi.

Wie ich schon zu Beginn erwähnte, wenn die Temperaturen steigen, haben auch die Schmetterlinge leichtes Spiel. Der Sohn von Norbert Rier, Alexander Rier, liefert mit seiner neuen Single Herzklopfen und Sommergefühle pur. Der Song kam bereits Anfang Juli auf den Markt, feierte Fernsehpremiere bei Stefan Ross und er begeistert nach wie vor die Hörerschaft. Auch in den Top 3 nach 3 von meinem Kollegen Roland Innerbichler.

Manchmal genügt bereits ein Lächeln, um Millionen Schmetterlinge im Bauch zum Leben zu erwecken. Sie vielleicht ja auch. Das war Alexander Ria. Dieter Bohlen schrieb 1991 Songs für Roy Black, unter anderem auch das Lied »Was soll ich ohne dich oben im Himmel«. Zu finden war es auf dem Album »Rosenzeit«. Mike Bauhaus hat dieses Schlagerjuwel jetzt für sich entdeckt und neu aufgenommen. Damit schließt sich auch ein persönlicher Kreis. Mit 16 Jahren war Mike Bauhaus Roy Black-Imitator auf der Bühne und begeisterte die Menschen mit Liedern seines Idols.

Soweit die Neuaufnahme eines ganz außergewöhnlichen Liedes von Roy Black mit Mike Bauhaus. Ich hätte auch das Original spielen können, mache ich aber nicht. Aber Roy Black gibt es trotzdem. Ein Jahr vor Rosenzeit veröffentlichte Roy Black das Album Zeit für Zärtlichkeit. Darauf war ein Lied, das nie eine Single wurde, aber ein ganz besonderes ist und nicht nur mich mitten ins Herz getroffen hat.

Mitten ins Herz entstand ein Jahr vor seinem Tod. Roy Black, der eigentlich Gerd Höllerich hieß, verstarb am 9. Oktober 1991 an Herzversagen in einer Fischerhütte in Heldenstein. Roy Black war ein glühender Fan seines Vorbildes Roy Orbison, daher auch sein frei gewählter Vorname Roy. Das Pseudonym verweist aber auch auf sein Haar, das ihm den Spitznamen Blackie Eindruck. Mehr über Roy Black vielleicht dann im Oktober, wenn sich der Todestag zum 35. Mal jährt. Rosanna Rocci fordert uns jetzt auf, es ihr gleich zu tun, mit ihr zu tanzen. Balla con me. Machen wir doch glatt.

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1: Martin Morgan mit seinem Debütalbum Tierisch gut.

0: Zumindest im Titel ist es tierisch zugangen, tierisch drauf nennt sich dieser Song. Und wenn ich so das Album durchschaue, sehr viel mit Tieren gibt's nicht. Eine Nummer, ein armes Schwein habe ich da gerade entdeckt auch. Reden wir ein bisschen drüber. Herzlich willkommen, Martin Morgan.
1: Hallo Josef und danke für die Einladung.
0: Du warst ja schon ein paar Mal bei mir, deine Singles hast vorgestellt, jetzt ist es endlich soweit?
1: Endlich, ja, nach 2,5 Jahren harter Arbeit haben wir jetzt das Debütalbum draußen. Tierisch gut heißt es, wie du gesagt hast, unter die Tierfilmer bin ich nicht gegangen, sondern da geht es tatsächlich um einfach die positive Lebenseinstellung, die Freude und einfach einen bunten Mix meiner besten Lieder, meiner besten Veröffentlichungen, alles zusammengepackt auf dieses Album.
0: Ein armes Schwein habe ich angesprochen. Das ist ja auch ein Song da drauf.
1: Da geht es eigentlich um ein paar Momente, wo ich mal sage, wo es vielleicht den Leuten nicht so gut geht und wo man sich einfach den Kopf nicht hängen lassen soll, denn es muss nicht sein, wir sind kein armes Schwein.
0: Ein paar Jahre bist du jetzt unterwegs, hast die eine oder andere Single veröffentlicht, haben wir ja schon gesagt. Da hast du ein bisschen so Erfahrung gesammelt auch und hast deinen Weg vorgezeichnet. Volles Programm haben wir erst kürzlich vorgestellt, auch ein großartiger Song. Du hast dich in die Richtung weiterentwickelt, ein bisschen, wenn man so reinhört, Ibo-mäßig auch. Ibo ist irgendwo ein zentrales Thema bei dir.
1: Das hast du richtig erkannt, Josef. Ja. Also es geht natürlich, die Titel, wir haben eigene Titel auch drauf, aber es sind auch Titel drauf, die was ursprünglich von Ibo mal aufgenommen wurden, unter anderem auch das volle Programm. Und die wir einfach dann in ein neues Gewand gepackt haben, ein bisschen modern und neu produziert haben, damit einfach diese tollen Lieder von früher einfach nicht aussterben, dass wir die im Leben erhalten.
0: Und was verbindet dich mit Ibo? Weil tolle Lieder gibt es von anderen Sängern auch.
1: Ich muss sagen, mit dem bin ich eigentlich aufgewachsen und das war einer der ersten deutschen Schlagerinterpreten, den ich früher oft gehört habe, mit Bungalow in Santa, nirgendwo, Ibiza und so weiter und so fort. Und natürlich die ganzen Gassenhauer, Schwarze Rose und so, sind einfach Lieder, die was mir früher gefallen haben. Ich habe die Alben angehört von ihm und ja, und das ein oder andere rausgepickt, was man heutzutage einfach nicht mehr so oft hört oder eigentlich gar nicht mehr hört.
0: Wenn ich so die Songs anhöre, die du vom Ibo gecovert hast, gell, muss ich sagen, es passt zu dir.
1: Ja, eben, das habe ich auch feststellen müssen, das haben wir auch im Studio festgestellt und deshalb haben wir einfach gesagt, wir bleiben dem Weg treu und schauen, dass wir in der Linie bleiben, wie es halt früher der Ibo auch gemacht hat und ja, so wie es ausschaut, kommt es auch recht gut an.
0: Grundsätzlich wichtig ist, ehrliche Geschichten zu übertragen und das machst du ja auch mit der Produktion. Schreibst du die Songs?
1: Ich schreibe die Songs, die neuen, selber. Manche nicht, unter anderem zum Beispiel Schließ die Tür, nachdem du gehst, das ist aus meiner Feder entstanden, oder Rache ist süß, und andere Titel werden halt, die was passen, dazugenommen.
0: Was beschäftigt dich so? Rache ist süß, das klingt nach Abrechnung.
1: Es sind eigentlich immer Geschichten aus dem Leben, da geht es nicht nur um mich, es trifft eigentlich jeden irgendwann einmal, dass man einfach vor der Entscheidung steht oder vor gewissen Momenten steht und einer davon ist natürlich auch die Rache, die gehört auch irgendwo, irgendwie, irgendwann einmal wieder dazu.
0: Und dass man die Tür schließt und ein neues Abenteuer beginnt, ist auch wichtig, gell?
1: So ist es. Nach jeder geschlossenen Tür gibt es wieder eine neue. Aber in dem Fall ist es einfach so, dass es ab und zu auch besser ist, man schließt die Tür, nachdem man gegangen ist.
0: Und das hören wir uns jetzt musikalisch an, aus dem neuen Album Tierisch gut von Martin Morgan.

0: Moderner Schlager mit Haltung, habe ich da in einer Information gelesen. Haltung ist ein großes Wort. Was verstehst du darunter?
1: Dass man eben dem Weg treu weitergeht, dass man sich da nicht abbringen lässt und dass man sich vor allem nicht verbiegen lässt.
0: Martin Morgan ist ja ein Künstlername, gell?
1: Das ist ein Künstlername, richtig, ja.
0: Was ich entdeckt habe auf deinem Album, da sind Karaoke-Versionen drauf. Das heißt, du hast die Halbplaybacks auf dem Album drauf. Jeder kann das eigentlich mitsingen?
1: Das wäre eigentlich der Hintergrund dazu dem Ganzen. Und das gibt es am physischen Album, das ist bestellbar über meine Homepage. Da gibt es diese drei Karaoke-Versionen. Eben, wenn man mal gemütlich im Garten zusammensitzt, an so einem lauen Sommerabend und ja, sich den Martin Morgan anhören möchte, gibt es dann die Möglichkeit, dann auch noch mitzusingen.
0: Auf der Bühne ist der Martin Morgan auch immer wieder mal zu erleben. Da muss man ja auch Vollgas geben. Wie erlebst du das in deinen Anfängen jetzt? Also du bist ja noch nicht so lang aktiv, aber doch immer wieder auf der Bühne. Und wie erfahren die Menschen dich?
1: Eigentlich, das Programm heißt volles Programm und das ist eigentlich auch das Motto meiner Auftritte. Also wir geben da von der ersten bis zur letzten Sekunde Vollgas. Ich versuche das Publikum von Anfang an mitzureißen durch meine ganzen Songs und ja, hoffe, dass alle motiviert auch mitsingen, mittanzen und mitfeiern.
0: Kürzlich warst du im Zillertal, da hast du ja ein riesen Event gehabt bei den Ursprungburm.
1: Ja genau, ich habe die Ehre gehabt, kurz vor den Ursprungburben ein paar meiner Titel vorstellen zu dürfen, was unheimlich gut angekommen ist. Es war ein unheimlich tolles Fest, also extrem gut besucht und eine super Stimmung, wie es fürs Zillertal halt üblich ist.

0: Gehen wir noch einmal kurz auf das Album ein, Martin. Das Album, das hat jetzt so 17 Titel drauf, davon sind 14 Originalaufnahmen von dir drauf, auch viele interessante Texte. Was ist so die Thematik, die sich durch dieses Album durchzieht? Was ist der rote Faden?
1: Ja, der rote Faden ist eigentlich die gute Laune, sage ich jetzt mal. Also es ist eigentlich alles im positiven Sinne. Wir haben ein ruhigeres Lied drauf mit Alles auf Rot. Ansonsten sind eigentlich alles recht schnelle Disco-Fox-Nummern, die was zum Tanzen einladen. Ja, und eben auch durch die Karaoke-Versionen auch zum Mitsingen einladen.
0: Wie geht es jetzt weiter in diesem Sommer?
1: Also wir schauen jetzt, dass der Titel natürlich jetzt einmal unters Publikum kommen, dass die unter die Leute kommen mit den Liedern, dass die Leute mal mit Martin Morgan auch was anfangen können, dass das Ganze jetzt ein bisschen an Bekanntheit gewinnt. Und wir werden noch ein Video produzieren heuer von einem Song, den was wir schon veröffentlicht haben. Und wir werden eigentlich diesen Sommer schauen, dass wir einfach von der Werbung und von der Promotion her da ein bisschen weiterkommen.
0: Ein Tiroler, der sehr fleißig ist. Aus Nazareth stammt er, das habe ich ja schon einmal in einer Sendung erwähnt. Und man erlebt ihn immer wieder auf den Bühnen, vielleicht auch bald einmal in Südtirol, wäre auch einmal Zeit, dass du reinkommst. Es gibt auch einige Lokalitäten bei uns, die für dich passen würden. Vielleicht klappt es ja irgendwo einmal. Wer ist so ein Song, der zum Beispiel auf diesem Album drauf ist? Es ist ein Song, auf den dich mehrere Menschen schon ansprechen. Was ist das Besondere an diesem Song?
1: Das Besondere an dem Song ist, dass wir den eigentlich nie beworben haben. Der Song, den haben wir zwar letztes Jahr veröffentlicht, es handelt sich um den Song Wer, der auf dem Album drauf ist als 11. Titel und den, was wir eigentlich auch nie im Radio beworben oder bemustert haben. Und interessanterweise, immer die Leute sagen, du, das ist eigentlich für mich der beste Titel des Albums und ja, vielleicht spielst du heute auch einmal.
0: Mit dem besten Titel des Albums hören wir ja auch jetzt auf, würde ich sagen, mit diesem Gespräch. Wir werden dich wieder mal antreffen, hoffentlich, wenn was Neues da ist und wir beobachten deinen Weg und sehr gerne spiele ich auch immer wieder deine Songs in meinen Sendungen. Danke dir, dass du vorbeigeschaut hast, wünsche dir noch einen schönen Sommer und weiterhin viel Kraft in diesem Business.
1: Ja, vielen Dank, lieber Josef, für die Einladung und schöne Grüße nach Südtirol.
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Mittlerweile auch schon 9 Jahre nicht mehr unter uns, Andrea Jürgens. Mit einem bewegenden Scheidungslied und dabei liebe ich euch beide, hat Andrea mit knapp 10 Jahren ihre Karriere begonnen und Millionen mit ihren Liedern begeistert. Ein Bild von früher stammt aus dieser Zeit als Kinderstar. Zeit wieder für top aktuelle Musik. Jens Bogner erzählt von einer Begegnung, die lange zurückliegt. Bereits die ersten Zeilen machen deutlich, worum es geht. Um eine Frau, die Tür an Tür mit Jens aufgewachsen ist. Irgendwann zog sie nach Berlin und verschwand so aus seinem Leben. Aber unbeantwortete Fragen, die blieben zurück. Und die hat er jetzt in einem Song verarbeitet. Was macht Lena?

Menschen, die aus dem eigenen Gesichtsfeld verschwunden sind, hinterlassen oft Fragen, oft auch noch nach Jahrzehnten. Keine Ahnung, ob Jens Bogner seine Lena jemals wiedersehen konnte. Oder vielleicht hört sie ja gerade dieses Lied und sie meldet sich. Bereits mit Sahara konnte ich auf einen neuen Namen in der Schlagerbranche aufmerksam machen. Mit Ein Freund wie kein anderer meldet sich dieser Andy Frey zurück. Und auch bei Andy Frey geht's um gemeinsame Erinnerungen. Nächte an der Tanke, Telefonate bis tief in die Nacht und große Träume.

Andy Frey arbeitet bereits an neuen Songs, wie er mir kürzlich über WhatsApp erzählte. Bin gespannt, wie sein Weg doch weitergeht. Martin, Jan, Aaron, Leon und Lorenz, das sind die Namen hinter dem neuen Musikprojekt Millionen, wohlgemerkt geschrieben mit 3L. Die Jungs trafen sich nach einem Konzert in Mannheim, sozusagen der harte Rest der Gäste. In dieser Nacht wurde aus 5 Biografien eine gemeinsame Idee, die Vision einer Band, die nicht nur spielt, sondern lebt, wobei das dritte L im Gruppennamen für die Leidenschaft steht. Herausgekommen ist ein Popschlager, also gute Musik, die wohl überall ihre Bewunderer finden wird. Und auch die erste gemeinsame Single handelt von Millionen. In dem Fall aber mit 2L.

0: Deutsch Pop oder Popschlager, wie auch immer. Jedenfalls gute Musik von der Band Millionen.
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0: Shania Twain zählt mit geschätzten 400 Millionen Dollar zu den reichsten Sängerinnen weltweit. Angefangen mit Country-Songs erreichte die Kanadierin ihren Höhepunkt in den 2000er Jahren. Ich selbst konnte eines ihrer Megakonzerte in der Wiener Stadthalle miterleben. Aufgrund des frühen Todes ihrer Eltern, sie starben ja bei einem Autounfall, kümmerte sich Shania zunächst als Ersatzmutter um die jüngeren Geschwister. Die Kinder wurden älter und Shania nahm ihre Karriere wieder auf. Zum Weltstar mutierte sie, als sie den Produzenten Robert John Matlange kennenlernte, der zuvor schon AC/DC und Def Leppard erfolgreich produzierte. Er war fasziniert von Shanias Stimme und natürlich auch von ihr. Und schon ein halbes Jahr später heirateten die beiden. Nach einer langen Pause, die ihrer Krankheit

Dunkle Stimme geschuldet war, ein Zeckenbiss war schuld daran, meldet sich der Weltstar mit einem neuen Album zurück. Little Miss Train. Den Titelsong darf ich heute als Country-Tipp in dieser Woche vorstellen. Übrigens im Duett mit Tanja Tucker.

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1: Die neue Single von Matthias Reim, Die Sterne lügen, nimmt bereits Kurs auf das neue Album Flashback. Die Single hört sich an wie eine persönliche Liebeserklärung an seine Frau Christine Stark mit der Botschaft, dass wahre Gefühle stärker sind als astrologische Vorhersagen. Herzlich willkommen zur zweiten Stunde des TJ Music Club. In Kürze erwarten wir Christoforitsch Fritz von den Edelseern, der seinem 50er entgegenfiebert. Zuvor aber noch neue Schlagermusik, unter anderem von Andreas Martin. Andreas Martin ist am 13. September letzten Jahres verstorben. Man vermutet wohl an gebrochenem Herzen. Wir wollen aber nicht die tragische Geschichte aufarbeiten. Andreas Martin hat uns noch einen wunderbaren Song hinterlassen, den wir hier vorstellen. Eng umschlungen.

Es war seine besondere Fähigkeit, große Gefühle in einfache, aber eindringliche Worte zu fassen, so auch hier. Ein bisher unveröffentlichter Song des im Vorjahr verstorbenen Andreas Martin. Einen noch gar nicht alten Song neu aufzunehmen, ist immer mit einem gewissen Risiko behaftet, vor allem wenn das Lied erfolgreich war. Schließlich will man ja nicht das Original 1:1 abkupfern. Der Band Phänomenal ist das Kunststück geglückt. Sie haben den Song von Wolkenfrei neuen Glanz verpasst und so hören wir heute die 2026er Version von Ich verspreche dir nichts und geb dir alles mit Phänomenal.

Bedingungsloses Vertrauen und echte Verbundenheit ohne hohle Versprechen. Kurz zusammengefasst, die aktuelle Single von Phänomenal ist den dreien eigentlich ganz gut gelungen. Bevor wir die Edelseher jetzt hören, noch ein kleines Lied mit einer großen Botschaft. Es ist ein Dankeschön an einen Menschen, dem es täglich gelingt, den Alltag besonders zu machen. Die Verspänkler machen daraus keine ruhige Liebeserklärung, wie man vielleicht denken könnte, sondern einen Song, den man laut mitsingen möchte. Vielleicht ist es an der Zeit, mal zu einem Herzensmenschen wirklich Danke zu sagen.

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1: Fritz von den Edelsjahren wird 50. Grund genug, ihm die nächste Zeit zu schenken.

0: Der Musikant im Trachtengewand. Im Trachtengewand ist er heute nicht im Studio. Der Fritz, Anfang des Jahres haben wir es ja gesehen gehabt, da hast du ja einen Wintertitel vorgestellt, warst bei der Musia mit dabei und viel hat sich getan. Du hast ja schon ein bisschen was angedeutet. Einmal herzlich willkommen auf Radio 2000.
1: Herzlichen Dank, lieber Josef, für die Einladung und ich freue mich wirklich, dass ich kurz vor unserem Riesenfest nochmal Gast sein darf.
0: Am 17. Juli ist diese aktuelle Single rausgekommen, Wir kehren nicht zum alten Eisen, werden wir später auch noch spielen. Warum ausgerechnet an dem Tag? Das hat was Besonderes.
1: Ja, wir haben da eine große Auszeichnung erhalten und sind sehr dankbar gewesen, weil wir gesagt haben, das passt genau im Sommer mit dem Motorradl fahren. Und das alte Eisen hat nicht ganz mit dem Motorrad zu tun, sondern hat mit dem 50er was zu tun von mir. Mit 50 bist du nicht alt, aber du bist auch nicht mehr ganz so jung. Und irgendwie haben wir diese Kombination gemacht. Beim Fest in Waltersdorf ist ja der Hauptpreis eine Harley Davidson. Der zweite Preis ist ein altes Buchmotorrad und zu meinem 50er gibt es 50 Preise. Und jeder, der diese Aktion unterstützt, unterstützt auch zugleich die Kinderkrebshilfe und auch das Harley-Projekt mit, das ist eine Knochenkrankheit, die in Österreich unterstützt wird von Harley-Davidson. Und das war der Auftakt im Sommer. Und es ist schon Wahnsinn, wie schnell die Zeit vergeht. In Kürze ist September, 4. bis 6. September, Bad Waltersdorf. Für alle, die nicht Zeit haben, würde ich bitten, wer Lust hat, das Projekt zu unterstützen, auf unserer Homepage edelseher.at findet man die sogenannten Lose. Und jedes Los gewinnt sozusagen, wenn es gezogen wird, klarerweise. Aber du musst nicht anwesend sein. Wenn die Ziehung passiert ist am 6. September und es gewinnt jemand aus Südtirol oder aus Osttirol oder egal woher, dann wird der angerufen und wird eigentlich den Preis auch so erhalten, weil das ganze Geld eben für die gute Sache ist. Und das freue mich und bin sehr stolz, dass da so viel mithelfen, weil miteinander kannst du halt verdammt viel bewegen.
0: So ein altes Buch aufbereitet ist natürlich schon ein tolles Geschenk, wenn man das auch gewinnt. Aber auch die Harley Davidson ist natürlich nicht ohne.
1: Nein, ist auf jeden Fall Wahnsinn. Es ist entstanden durch einen Auftritt in Linz am Hauptplatz. Da sind die Harley-Fahrer gekommen. Ich sage, was dort sie da? Oft haben die erzählt, dass es eine Spendenaktion gibt über Harley. Da habe ich gesagt, nein, ich bin ein Steirer. Harley ist gut, aber da fehlt was. Da gehört die alte Buch dazu. Und so ist dann die Idee Harley trifft Buch entstanden. Und das ist der Grund, warum es die Hauptpreise gibt. Aber es steht im Zeichen der Musik, klarerweise. Das ist jetzt nur für die gute Sache ein wichtiger Beitrag. Der 4. September ist schon der Auftakt. Und wir sind unglaublich stolz, weil die Stornkogler ja schon vor vielen Jahren aufgehört haben. Und der Fritz hat mir gesagt, für mein 50er und für die tolle Spendenaktion, gingen sie nochmal auf für ein paar Stickel und sie stehen auf der Bühne, wie halt damals vor 14 Jahren. Wir werden gemeinsam den Musikant spielen und dann haben wir gesagt, die Zellbergbuben, da ist mittlerweile 25 Jahre her, beim Edelziller Partyknüller und der Harry Brünster kommt noch, der macht die große Charity-Geschichte, da wird dann noch was versteigert und somit ist der Auftakt eben Edelseher, Stornkogler, Zellbergbuben am 4. September. 5. September, ganz was Schönes, Kastelrutter Spatzen und Edelseher. Madonna Mia, sie ist verliebt in Norbert Rea, war einer unserer erfolgreichsten Lieder und hat uns die Karriere eigentlich den Weg so weit in die Richtung, wo wir heute noch sind, geebnet. Und am Sonntag ist dann das Wandern, da wandern wir 6-7 Kilometer, dann gibt es ein Edelseher-Konzert und dann gibt es noch den Stargast Simone Rossi. Und danach wird es die Ziehung geben und sind drei unglaublich schöne Tage. 50er-Fest, Bad Waltersdorf. Aber alles, was ich erzählt habe, könnt ihr in Ruhe auch auf unserer Homepage durchschauen. Wer Lust hat, Zeit dazu kommen, da hat mich unglaublich gefreut.
0: Der Nico

0: Gäste auch mit dabei, nehme ich einmal an?
1: Auf jeden Fall. Also am Auftakt wird es ein paar Überraschungen geben am 4. September. Er ist so nett und fährt jetzt gerade mit mir quer durch Österreich. Ist schon ein Vorteil, wenn du erwachsene Kinder hast. Und ja, Familie, man hat wenig Zeit als Musikant teilweise für daheim. Das ist die eine Seite, aber die andere Seite ist, wir machen das 33 Jahre und es ist Wahnsinn, was wir mit der Musik erleben haben dürfen, was wir alles gesehen haben. Und es ist für mich eine Riesenfreude, dass wir jetzt in Kürze Anfang September dieses schöne Fest anlässlich meines 50. Geburtstags so feiern, dass wieder ein großer Meilenstein der Karriere sein wird.
0: Vater heißt so ein wunderbares Lied, das du gemeinsam mit deinem Sohn aufgenommen hast. Und wenn du einverstanden bist, dann spielen wir das jetzt.
1: Ich freue mich an dieser Stelle an alle Väter und auch Großväter, weil ich bin ja seit vielen Jahren auch schon Großvater. Stolzer Großvater.

0: Ja, eigentlich hat der Fritz so vieles schon vorweggenommen jetzt, über das ich mit ihm reden wollte, aber reden wir über anderes. Familie hast du angesprochen und dieses Duett hast du ja aufgenommen mit Nico zusammen. Einen Teil der Familie nimmst du also immer wieder mit auf deine Touren.
1: Ja, die Familie hat normalerweise nicht immer die Möglichkeit, mit mir so zu feiern, weil wir halt einfach viel am Weg sind. Familie ist auch sehr selten mit, weil es einfach mit den Kindern, wie es klar war, nicht gegangen war. Die Frau hat selber einen Beruf und das ist ja die Schule, ein ganz normales Leben wie bei jedem anderen.

0: Und in den richtigen Glanzzeiten waren wir schon 260 Tage nicht zu Hause, da kannst du keine Familie mitnehmen. Beim Nick hat es ergeben, dass er eben als Kind damals schon ein unglaublicher Fan von unserer Musik war und ein Fan von mir. Und wir sind bis heute echt super Haberer. Nicht nur Vater-Sohn-Beziehung, sondern wir sind echt die Freunde. Und das freut uns schon. Das ist schon viele Jahre her, da war er selber ein kleiner Bub. Da hat er damals mitgesungen und wir sind ja, er ist ja mittlerweile bei den Edelsherren auch dabei und hilft uns, das Ganze aufzubauen, betreut die Leute mit einem unglaublich guten Schmäh und mit viel Leidenschaft auf unseren Souvenirstand, fährt mit dem Lastwagen und der familieninterne Geschichte ist auf jeden Fall kein Mode, weil man sie einfach besser kennt. Das ist halt so. Wobei ich sagen muss, dass der große Bruder vom Nico, der Michael, auch ein sehr guter Musikant ist, für ihn selber. Der Kleine, der Lorenz, war vor kurzem 10 Jahre. Der spielt auch schon sehr brav. Musik ist auch bei meinem Papa, bei meinem Großvater, das ist irgendwie in den Genen und Musik ist sowas Schönes. Hausmusik, da haben wir ab und zu ein bisschen anspielen, wo man nicht den Applaus irgendwie braucht, sondern einfach, weil Musik eine gute Schwingung hat.
1: Fritz, das große Fest hast du schon gründeutlich auch angesprochen. Wie privat kannst du eigentlich das Fest feiern? Du hast ja deinen 50er, den du da auch feierst. Feierst du den jetzt mit deinen Fans exklusiv oder gibt es eine private Feier eigentlich auch noch?
0: Ja, es ist ganz schwierig, wenn man natürlich, so wie wir, so viel unterwegs sind und so viele Jahrzehnte das tun, dann hat man so viel bekannte Leute in der Medienwelt, im Veranstaltungsbereich, bei den Fanclubs, bei den Partnern, Sponsoren. Wo fängst du an, wo hörst du auf? Und es waren natürlich über 5000 Konzerte. Und dann lohnst du wenn ein, dann vergisst du den anderen und dann hast du irgendwo, wo fängst du an, wo hörst du auf? Und der Grund war einfach, wenn man so einen Runden feiert, dann gibt es viele, die was vorhätten. Habe ich gesagt, bevor ich dann nicht zusammenkomme und dort nicht kann, mache ich gleich eine ganz große Veranstaltung. Da kann jeder kommen, der Lust hat. Ist jeder herzlich eingeladen. Und die Feier, also der echte Geburtstag von mir, ist dann der 9.9. Ich habe das vorverlegen müssen, weil es terminlich nicht anders machbar war. Weil die Harley Davidson haben ja ein sogenanntes Treffen am Fackersee und das wäre genau die Tage danach gewesen. Und durch die Charity-Fahrt haben wir das jetzt vorverlegt. An meinem echten Geburtstag, unter Anführungszeichen, da wünsche ich mir genau, da ist nämlich im ganz, ganz, ganz, ganz Kleinen mit der Familie, mit meinen Eltern, meinen Geschwistern, meinen Kindern, Enkelkindern wirklich klein und ruhig und zusammensitzen und einfach Dankeschön sagen, das, was wir so gesehen, erlebt, bewegen haben dürfen, das ist schon richtig viel.

0: Ein bescheidener Geburtstagswunsch, muss ich sagen. Du hast ja auch den Wunsch geäußert, dass die Leute keine Geschenke bringen sollen bei deinem großen Fest und sowas. Die sollen besser spenden und ich glaube, das bringt auch auf der anderen Seite der kommt oder der dort spendet, auch noch einen Gewinn unter Umständen. Also ist das eine gute Sache in jeder Hinsicht, auch für die Kinderkrebshilfe.
1: Definitiv. Ich habe zu meinem 40 hat es ja auch ein Fest gegeben in Waltersdorf und da habe ich so unglaublich viele Geschenke gekriegt, das kann sich gar keiner vorstellen. Und so teilweise so leidenschaftlich. Schnitzereien aus Holz, irgendwelche Deckersachen, Wein, gute Jausen und unglaublich, hat nicht aufgehört. Dankbar für alles, aber unterm Strich, wenn jeder ein bisschen was gibt und ein bisschen was ist immer ein bisschen was. Und wir haben dann eine große Summe, wo wir wieder den Menschen und den Kindern helfen können, die dringendst Hilfe benötigen. Dann haben wir alle mehr. Je öder das man wird, umso mehr weiß man, man braucht nichts. Man braucht nichts. Nichts ist ganz nichts. Wenn man gesund ist und wenn man das machen darf, was man gern tut, dann kannst du das Kreiszeichen machen und sagen, lieber Herrgott, danke. Weil das Wichtigste im Leben ist eben die Freude, der Zusammenhalt, das ist nicht selbstverständlich und man braucht, ich brauche keine Sportwagen, ich brauche eigentlich wirklich, ich bin schon wirklich sehr bescheiden. Und bevor das irgendwann dann im Keller hängt oder steht und einer bemüht sich, sage ich, vielleicht gewinnst du die Harley, da hat mich freuen für dich und miteinander haben wir dann eine Riesenfreude, wenn wir eben bei der Spendenaktion viel zusammenbringen.
0: Die schönsten Visionen eines bescheidenen Steirers, muss ich sagen. Danke, Fritz, fürs Vorbeischauen. Zum alten Eisen zählt er längst nicht und wird noch lange dauern, dass er auf der Bühne steht. Wir freuen uns auf die vielen Auftritte auch im Tiroler Land wieder irgendwann einmal und dir ein schönes Geburtstagsfest.
1: Vielen Dank allen, die zuhören. Schöne Zeit, schöner Titel. Ich wünsche euch jetzt richtig Freude. Hab eine Freude, das alte Eisen. Das ist ja nur gut. Das hat ja schon viel gesehen und ich glaube, dass die Geschwindigkeit des Liedes, der Text, das Gesamte passt genau zum Zulassen. Alles Gute.

0: Servus, grüß euch, da ist der Florian Fesel und ich bin in der nächsten Sendung beim Josef dabei. Meine neue CD zurück zu den Wurzeln und auch unter dem Motto, ich stehe auf Volksmusik und ich glaube, die Südtiroler, die stehen auch alle auf eine richtig gute Volksmusik.
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Florian Fesel zurück zu den Wurzeln in der nächsten Ausgabe des DJ Music Club. Tommy Steib ist schon seit einiger Zeit von München in die Schweiz gezogen. Mit seinen Liedern begeistert er aber nach wie vor seine Fans in Deutschland. Tommy Steib schreibt die meisten seiner Songs selbst und bewahrt sich dadurch seine besondere Authentizität. Ein neues Album soll 2027 erscheinen, das man ab sofort auch schon bestellen kann. Vorab aber seine neue Single »Ich verbrenne mir nicht die Finger«.

Hört sich ganz nett an, die neue Single von Tommy Steib. DJ Herzbeat ist mittlerweile die Wunderwaffe für jeden Schlagerstar. Auch Annemarie Eilfeld kann sich einer Kollaboration nicht entziehen. Gemeinsam haben sie sich an den Dionne Warwick-Klassiker Heartbreaker rangemacht. Das Original schaffte es 1982 in den US-Billboard-Charts auf Platz 10 und bis auf Platz 2 der britischen Charts. Komponiert übrigens von den Bee Gees. Aus dem Pop-Klassiker haben die beiden einen modernen Dance-Schlager gezaubert, der sich durchaus zeitgemäß und auch gut anhört. Die deutsche Version heißt dann auch Verlieb dich nicht in einen Heartbreaker. Viel Spaß!

Das war's dann auch schon. Die 812. Ausgabe des DJ Music Club schließt ihre Pforten mit einem aktuellen Hit von Semino Rossi, der sich wohl noch entscheiden muss, ob es Wahnsinn oder vielleicht doch Liebe ist. Danke fürs Dabeisein. Ihnen allen eine schöne Zeit. Bleiben Sie gesund und vor allem bleiben Sie glücklich. Ihr und euer Josef Treuer. Ist das von

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Auf vielfachen Hörerwunsch wagt Micha heute etwas völlig Neues. Noch nie in Nashville gewesen, noch nie auf einem Pferd gesessen. Und Winnetou hat mit ihm auch noch keine Friedenspfeife geraucht. Also eigentlich beste Voraussetzungen für 3 Stunden Country. Wer hat das Pferd?

vorgestellt. Der Hut ist weg, die Stiefel drücken. Das Pferd hört auf niemanden. Und das Schlimmste, das Pferd...

So, an dieser Stelle erstmal einen wunderschönen guten Abend hier aus dem Studio Horb am Neckar, wieder der Mischa. Und ich bin schon wieder so ein bisschen gereizt, muss ich sagen. Denn ich komme nirgendwo rein. Das heißt also, wenn ihr im Moment Wünsche schicken möchtet, eventuell sogar die heutigen 3 Stunden, dann macht das bitte über den Messenger, über Facebook. Mein Name ist Michael Lampe, da bitte über den Messenger schicken oder aber über Signal und WhatsApp 07486-9788. Denn ich habe mich praktisch ausgesperrt hier. Ich komme nicht mehr auf unsere Seite drauf, also nirgendwo hin. Ich kann da im Moment gar nichts machen, außer jetzt hier sitzen und senden. Also, so viel mal zur Info. Ich werde das dann gleich auch nochmal oder zwischendrin dann nochmal wiederholen, das Ganze. Denn wie gesagt, im Moment komme ich nirgendwo rein hier bei uns auf der Radio FFR-Seite. Hat folgenden Hintergrund. Ja, früher 14 Jahre war ich der Mischa. Und jetzt habe ich mal gedacht, jetzt musst du dich mal echt umbenennen in den Micha. So wie sich das gehört. Haben wir gemacht. Ja, und das Ergebnis habe ich jetzt um die Ohren bekommen. Geht nirgends mehr, kommt nirgendwo mehr rein. Naja, gut, wenigstens die Sendung funktioniert. Also, einen wunderschönen guten Abend hier auf Radio FFR. Heute wird es hier ein kleines bisschen amerikanisch. 3 Stunden Country liegen vor uns mit echten Klassikern, modernen Sachen, also neuen. Ein bisschen Nashville wird dabei sein, ein bisschen ja, Wilder Westen, glaube ich, kann ich auch sagen. Und natürlich auch jede Menge Musik. Und bevor jemand gleich fragt, nein, ich habe kein Pferd, Quatsch, das wollte ich ja gar nicht sagen. Ich habe auch kein Pferd hier. Fängt schon gut an hier. Also, wir starten heute mit einer Nummer, mit einem Titel, bei der jetzt vielleicht der eine oder andere vielleicht stöhnt und denkt, oh, nicht das schon wieder. Aber sind wir doch mal ganz ehrlich, denn egal wie oft man diesen Titel gleich hört, es bleibt einfach ein unsterblicher Country-Klassiker, denn wir reisen zurück in das Jahr 1971 und zwar zu seinem Welthit. Ich glaube, so viel sage ich jetzt noch gar nicht, außer was ich noch sage, was viele vielleicht gar nicht wissen. Obwohl das Lied heute die offizielle Hymne von West Virginia ist, dachten damals kann ich ja schon sagen, 1971 da, ne, die Songschreiber beim Texten an einen ganz anderen Bundesstaat. Denn inspiriert wurden sie nämlich bei einer Autofahrt durch das benachbarte Maryland. Und da, weil das Ganze einfach so gut klingt, besingen sie im Intro die Blue Ridge Mountains und den Shenandoah River. Ich glaube, mehr brauche ich gar nicht sagen, denn hier ist ein Klassiker aus dem Country-Bereich, der John Denver und Take Me Home, Country Rose. Und wen werden wir noch dabei haben? Ich werde mal ein paar erzählen. Luke Combs wird dabei sein, Chase Matthew, dann werden wir natürlich Truckstop dabei haben, also aus dem deutschen Bereich natürlich auch so einiges dabei. Alexander Eder wird dabei sein, Tobias Stein wird dabei sein, Cowboys on Radio werden dabei sein, Peter Jordan wird dabei sein und noch viele, viele mehr. So, und jetzt starten wir aber. Genug gequatscht hier. Ach so, und wer rätseln möchte, der darf das auch noch tun, denn ich spiele mit euch nachher ein kleines Spiel.

Tja, wie man merkt, ne, da hat gerade eben auch das mit dem Song nicht so richtig geklappt, mit meiner Technik. Ja, das kommt, wenn man nur die halben Knöpfe hier bedient. Tja, so, ich hoffe, dass jetzt alles so einigermaßen zumindest läuft. Ich weiß nicht. Einmal macht man Country und dann ist schon der Wurm drin da. Also ich kann es echt nicht erklären. Ist wirklich suspekt. So, jetzt holen wir uns ein bisschen Country Rock und so ein bisschen Nostalgie hier in das Radio. Und zwar die Band A Thousand Horses nimmt uns jetzt mal mit auf eine ja kleine emotionale Reise, würde ich mal sagen. Und zwar in die Vergangenheit. Ihr Song Summer ist nämlich keine typische Hymne, glaube ich, kann man sagen, auf diese heiße Jahreszeit, was ja viele machen. Es ist eine Liebeserklärung an eine ganz besondere Frau namens Summer. Nämlich der Song, der erzählt eine Geschichte von einer Kellnerin, in die sich der Sänger mitten im Winter Hals über Kopf verliebt hat, obwohl sich ihre Wege irgendwann getrennt haben und sie ist dann in die große Stadt gezogen. Ja, da geht sie ihm einfach nicht mehr aus dem Kopf und egal, wo der Sänger sich auch aufhält oder auf der Welt unterwegs ist, sobald die Sonne untergeht, denkt er an sie, an Summer. Hier ist A Thousand Horses und Summer. Ja, und der Mecker-Money, der hat auch gleich wieder was zu meckern. Naja, hier ist es sie. Hier ist Summer erstmal.

So, ja, was soll ich sagen? Heute habe ich auch ein kleines Spielchen noch vorbereitet, was wir nachher, wer möchte hat, kann mitspielen oder auch einfach nur zuhören, ist natürlich auch gut. Michas Country Shack, Cowboy oder Quatsch heißt es. Ich werde euch da so ein paar, also es geht über zwei Runden, ich werde euch dann so ein paar Dinge erzählen und ihr könnt dann mitraten, ob es Country oder Quatsch ist. Und für jedes richtig ist natürlich Country und was falsch ist natürlich Quatsch, ne? Ja, und da könnt ihr dann natürlich mitraten. Wer heute schon mitgeraten hat, das weiß ich auch, denn bei mir auf meiner Seite habe ich ja so ein kleines Rätsel gemacht, so ein kleines Suchspiel da in meiner Werbung bei Michael Lampe FFR auf der Seite. Und zwar ist da Folgendes passiert. Ich habe da zwei Bilder gepostet und da sind 10 Fehler drin. Also 10 Dinge, die anders sind wie auf dem linken Bild. Und ja, da kann man so ein bisschen mitspielen und mitgucken und mitraten, wenn man möchte. Und wer Lust hat, ja, der darf das natürlich auch gerne mir schicken über den Messenger. Wie gesagt, das geht auch, wenn ihr da die Fehler gefunden habt. Morgen früh werde ich dann natürlich das Auflösungsbild da unter posten. Also seid schon ein bisschen ehrlich, ne? Denn dann werde ich, wie gesagt, morgen das Auflösungsbild posten. Und heute gebe ich die Hoffnung nicht auf, dass ich vielleicht doch noch zu uns in den Chat reinkomme oder vielleicht zumindest in unser Moderatoren-Interface, dass ich dann noch die Wunschbox aufbekomme. Ja, ich tue jetzt erstmal den Blinker raus. Hier ist Dead Haggard mit Blinker raus. Ja, ich setze auch den Blinker.

Das mache ich auch gerne mal, schön ins Gras legen und einfach mal die Natur genießen. Habe ich früher im Fernverkehr im Internationalen auch gemacht. Wenn ich dann mal Zeit hatte, abends nach Feierabend oder so, dann bin ich einfach mal ins Grüne gegangen, habe mich da so am Rasen gelegt und habe einfach mal den Abend genossen. Tolle Zeiten waren das, ja. Hat sich aber vieles geändert, auch im LKW-Verkehr. Deswegen hänge ich den Schlüssel am Nagel und sage Schluss mit der Fahrerei. Haben sie halt in Deutschland noch einen Fahrer weniger. Mir reizt ehrlich gesagt nach 34 Jahren LKW. Jetzt muss mal was anderes her. Was anderes, da sind wir schon beim Thema, was uns alle so ein bisschen aufregt gerade. Und mich hat das gerade in der Vorbereitungszeit meiner Sendung aufgeregt, denn es ist kein Witz. Also so viele künstliche Lieder habe ich in meinem Leben noch nie gesehen, wie jetzt bei meiner Sendungraussucherei hier. Und da muss ich sagen, ich bin echt schockiert. Aus folgendem Grund, ich habe da einen Titel gehört und war da wirklich, ich habe gedacht, wow, was für ein Hammer-Song. Bei meinen hört man es ja noch echt absolut raus, dass das KI-Gedöns ist, ne? Absolut. Ich habe jetzt einen Titel, nur um euch mal zu zeigen, da drinnen, wie weit das ganze Gedöns jetzt geht. Ich hoffe, dass ich in der weiteren Verlauf der Sendung keine mehr dabei habe, denn ich bin wirklich immer noch der Meinung, dass dieses KI-Gedöns gekennzeichnet werden muss, dass es dafür eine Pflicht geben muss und Punkt, Ende, aus. Und dann kann jeder entscheiden, ob er es spielt oder nicht und dann ist die Welt auch in Ordnung. Ich habe jetzt mal einen mit reingenommen, um euch mal, also gezielt mit reingenommen, mit Absicht mit reingenommen, um euch mal zu demonstrieren für alle, die da noch nicht so bewandert sind mit, wie sowas mittlerweile heute sich anhört. Hier ist Vicky Venice ist ein KI-Projekt.

schon heftig, muss ich sagen. Und deswegen wird es natürlich auch für uns hier oder für generell im Radio immer schwieriger, glaube ich, das alles zu erkennen, was mittlerweile noch KI ist. Und wir von Radio FFR zumindest, glaube ich, kann ich sagen, der Fred und ich versuchen natürlich auf jeden Fall keine KI-Songs zu spielen. Aus folgendem Grund, weil es einfach für uns die handgemachte Musik ist, die zählt, wo noch Künstler auf der Bühne stehen, obwohl sich das auch im Laufe der Jahre mit Sicherheit ändern wird. Auch im Country-Bereich, da bin ich auch felsenfest von überzeugt, auf kurz oder lang. Aber trotzdem, solange es geht, werden wir beide eisern dagegen angehen und werden sagen, Leute, KI-Songs bitte markieren oder so, dass man das gleich erkennt, dass es KI ist. Und dann ist die Welt auch für uns komplett in Ordnung. Denn ich glaube, keiner möchte unbedingt KI-Songs in einer Hitparade haben, oder? So, wir schreiben das Jahr 1970, oder die 70er Jahre in Los Angeles, und in einem Theater lief damals ein riesiger Dolly Parton Look-Alike-Wettbewerb. Ne? Hauptsächlich Männer und Drag Queens auf der Bühne. Riesige Perücken waren da, glitzernde Kleider und ganz, ganz viel Make-up natürlich. Und Dolly, denkt sich, das ist mein Moment für einen genialen Streich. Sie schleicht sich also heimlich Backstage ein, sie schmeißt sich in Schale, tupiert ihre Haare noch ein Stückchen höher, zieht einen Lidstrich nach, noch ein bisschen dicker nach, betritt die Bühne und macht einfach inkognito mit. Sie dachte wahrscheinlich, sie gewinnt das Ding im Schlaf. Ja, Pustekuchen, weit gefehlt, denn die Jury, die da war, schaut sich diese zierliche Frau an damals, schüttelt den Kopf und winkt sie eiskalt durch, das Urteil zu klein, nicht spektakulär genug, geht nicht wie die echte Dolly. Kurz gesagt, die Jury fand sie einfach nicht dollyhaft genug. Ja, so kann das dann auch mal kommen, wenn man vielleicht da mal mitmacht. Am Ende hat sie dann nicht einmal einen Trostpreis bekommen. Die echte Dolly Parton hat also eiskalt gegen Männer verloren, die sich als sie verkleidet haben. Und da musste ich dann doch schon ein klein wenig schmunzeln, was die Dolly da schon erlebt hat. Heute habe ich sie mit dabei, und zwar genau jetzt im Duett, und zwar Dolly Parton mit Billy Dean und A Heartache Tonight. Hier ist sie, die Dolly.

Nee. Ich hab gedacht, bei Radio FFR hab ich echt wirklich inzwischen alles erlebt. Aber jetzt kommt's noch dicker. Moppelmicher macht eine Country-Sendung. Der Mann war noch nie in Amerika, geschweige denn in Nashville. Kann wahrscheinlich ein Pferd nicht von Pony unterscheiden, aber sitzt im Studio und macht einen auf Cowboy. Fehlt nur noch, dass er mit Cowboy-Hut vorm Mischpult sitzt und ruft, Iha, hier ist euer Moppelmicher. Und Line Dance will er bestimmt auch noch machen. Micha, bei dir heißt das nicht Line Dance. Wenn du dich einmal im Kreis drehst, ist das schon Schwertransport mit Begleitfahrzeug. Und dann diese Country-Musik. Banjo hier, Pferde wie an da. Ich sag euch, wenn nachher noch ein Pferd im Studio steht, beantrage ich Sendepause. Aber gut, hören wir uns das Elend mal an. Vielleicht wird's ja doch gut. Nee, habe ich das jetzt gerade wirklich gesagt? Naja, schauen wir mal. Euer Meckermanni, der einzige Mann bei Radio FFR, ja, der heute mit Sicherheit nicht Hi-Haw ruft. Hi-Haw!

Jeha. Ja, was soll ich da noch zu sagen? Leute, Leute, es ist wieder soweit. Ihr habt Glück. Ihr habt so viel Glück. Die Conny hat mir gerade im Hintergrund wieder geholfen, ja? Sie hat mich wieder in unseren Chat reingebracht. Zumindest schon mal im Webinterface bzw. auf unserer Moderatorenseite. Das heißt, wenn ihr Wünsche habt, die Wunschbox ist jetzt wieder geöffnet für euren Country-Song und ich bin drin. Ja, ne? Das erinnert mich an einen, ne? Was hat er früher gesagt? Bin ich schon wieder drin? Herrlich. So, kennt ihr diese Momente, in denen man merkt, dass man viel zu viel Zeit mit der falschen Person verschwendet hat? Hat vielleicht schon der manch einer gedacht gehabt. Und ja, es gab auch schon Zeiten, wo ich das gedacht habe. Und jetzt kommen wir zu einer US-Singer-Songwriterin, nämlich der Kylene Rose hat genau daraus eine, ja, ich glaube, kann sagen, absolute Powerhymne gemacht. Und diese Frau weiß nämlich ganz genau, wie man das Publikum packt. Ja, aufgewachsen ist sie in Florida und da stand sie dann schon im Alter von zarten 14 Jahren auf Kneipenbühnen, muss man sich mal vorstellen, und hat sich später auf Nashvilles berühmten Broadway-Meile Abend für Abend die Seele aus dem Leib gesungen. Und heute begeistert sie als völlig unabhängige Independent-Künstlerin Millionen von Fans und vielleicht kennt ihr sie ja auch im Netz, ne? Und spielt wirklich ausverkaufte Live-Shows in ihrer aktuellen Single, die sich jetzt dabei habt. Da rechnet sie wirklich so ganz, ganz ehrlich mit leeren Versprechungen ab und stellt fest, in der Zeit hätte sie locker 20 andere Typen eine Chance geben können. Komplett selbstgemachte Song, so mit handgemachter Musik und ist ein toller Country-Pop-Song, den ich jetzt mit dabei habe, nämlich von der Kylene Rose und 20 Boys heißt der. Hier ist sie,

Jetzt mal Hand auf Herz. Habt ihr euch vielleicht auch schon mal gefragt, warum in der Country Music ständig Züge durch die Songs rollen? Denn man bekommt das ja oft mit. Es geht ja oft um Zug oder zumindest das Geräusch, dass ein Zug durch den Song rollt. Und das werde ich euch nämlich genau jetzt erklären. Denn in den frühen Country- und Folkmusik war die Eisenbahn nämlich das ultimative Symbol. Ne? Sie stand für die ganz großen Gefühle. Und die waren ja wirklich die Freiheit, Fernweh, schmerzhafter Abschied von der Heimat und aber auch die harte Arbeit und die Reise in ein völlig neues Leben. Tja, wie wird man, glaube ich, heute sagen? Heute wäre das, glaube ich, ein ganzes bisschen Spieler. Ne? Heute wird man wahrscheinlich singen, mein ICE hat 80 Minuten Verspätung und dann ist man schon pünktlich, glaube ich. Also kommt man fast pünktlich an. Nee? Naja, aber klingt auch irgendwie weniger romantisch, das Ganze. Wir kommen jetzt zu einem Song, bei dem ihr garantiert sofort mitsingen könnt. Gehe ich mal ganz stark von aus. Aber ich gehe auch jede Wette ein, dass euch diese Version überraschen wird. Denn wenn wir an zum Beispiel den Welthit Black Velvet denken, haben wir alle natürlich sofort die Stimme von Elena Miles im Ohr. Könnt ihr euch vielleicht noch dran erinnern, ne? Aber jetzt kommt das Aber. Denn im Jahr 1990 hatte das Plattenlabel damals eine ganz verrückte Idee. Denn sie schickten zeitgleich die US-Sängerin Robin Lee ins Studio, um eine eigene Version aufzunehmen, maßgeschneidert für wirklich für die Country-Szene, für die Country-Radios. Und dieses Experiment, das glückte auch tatsächlich. Robin Lee machte aus dieser Rockballade eine für mich auch ganz, ganz tolle Country-Version und ist so eine handgemachte Country-Version, würde ich mal sagen. Und hat es damit auch in die Top 20 der US-Charts geschafft gehabt. Ja, und heute habe ich gedacht, nimmst sie mal mit rein, denn von Elena Miles Black Velvet, das kennen wir ja natürlich alles, aber von Robin Lee Black Velvet, ich glaube, das kennen die wenigsten. Hier ist sie jetzt, Robin Lee auf Radio FFR.

Na, wenn ihr Lust habt, dann schreibt doch mal, Wunschbox ist geöffnet, wie ihr diese Version von Black Velvet fandet, von Robin Lee, oder sagt ihr eher so, nee, die andere von Elena Miles finde ich viel besser. Also mich würde das auch mal persönlich interessieren, also ich fand diese hier echt ganz klasse, als Country-Version auch mal ganz toll. So, wenn ihr noch nichts zu schreiben zusammengesucht habt, dann macht das vielleicht schon mal, ein kleines Zettelchen oder ein kleines Stift oder sowas, denn wer mitraten möchte, darf es gleich machen. Es gibt ein kurzes Spielchen. Ja, und zwar geht es über zwei Runden. Die erste Runde wird jetzt noch gleich vor 21 Uhr kommen und die zweite Runde, die werden wir dann in der nächsten Stunde machen und hinterher kommt dann auch die Auflösung für Michas Country Shack, Cowboy oder Quatsch. Ihr seid gefragt, ne? Cowboy für stimmt oder Quatsch für frei erfunden. Lasst euch mal überraschen. So, und jetzt wird's nochmal richtig rockig, denn wir lassen den Tag, auch wenn er jetzt schon fast vorbei ist, nochmal ganz entspannt ausklingen. Oder würde ich lieber sagen, wir drehen nochmal so richtig auf. Denn jetzt kommen die Cowboys von der Elbe, nämlich mit denen war ich auch schon ein paar Mal auf dem Konzert gewesen. Damals, vor langer, langer Zeit, da waren sie noch in Originalbesetzung, also die Gründungsmitglieder und alle. Naja, und die haben nämlich das perfekte Rezept, würde ich mal behaupten, ja, gegen Abendmüdigkeit. Ja, vielleicht hat die da ein oder andere auch schon im Gepäck. Denn hier sind sie jetzt für euch. Die Gruppe Truckstop mit Heute rocken wir das Haus.

So, Alena Neubert war das mit dem Teleskop. Da schaue ich auch immer noch mal gerne durch, ab und zu mal. Naja, zumindest dann, wenn ich eins in der Hand habe. Wir kommen jetzt zur ersten Runde hier von meinem Michas Country Check Cowboy oder Quatsch. Und es sind in der ersten Runde 4 Fragen, in der zweiten Runde 4 Fragen. Ihr könnt natürlich googeln, aber dann macht das ja keinen Spaß mehr, ne? Weil Google weiß ja natürlich auch fast alles. Also ich sag Hände weg von Google, Cowboy-Hut auf und los geht's. Die erste Runde, tja. Und zwar Runde 1. Johnny Cash soll einmal einen Auftritt in einem Gefängnis gespielt haben. Cowboy oder Quatsch? Tja, ihr notiert und ich komme nachher dann nach der zweiten Runde mit der Auflösung. Nummer 2 haben wir heute auch schon mal gehört. Ihr habt es, wenn ihr vielleicht gerade neu dazugekommen seid, nicht mitbekommen, aber ich habe es schon erwähnt. Dolly Parton hat einmal an einem Dolly Parton-Doppelgänger-Wettbewerb teilgenommen und verloren. Cowboy oder Quatsch? Tja, wer nicht dabei war, der hat natürlich Pech gehabt, ne? Frage 3. In Nashville gibt es eine Vorschrift, dass Country-Sänger auf der Bühne mindestens ein Kleidungsstück aus Leder tragen müssen. Ha, also ich würde sagen, ja, ne? Also ich würde echt sagen, das ist, ja, wirklich so. Das gehört sich doch für einen Cowboy, oder? Naja, ihr entscheidet, Quatsch oder Country? Nummer 4. Willie Nelson war vor seiner großen Musikkarriere unter anderem als Staubsaugervertreter tätig. Stimmt das oder stimmt das nicht? Cowboy oder Quatsch? So, das war die erste Runde. Ne, wir können auch gleich nochmal einen Schnelldurchlauf machen. Johnny Cash soll einmal einen Auftritt in einem Gefängnis gespielt haben. Frage 2. Dolly Parton hat einmal an einem Dolly Parton-Doppelgänger-Wettbewerb teilgenommen und verloren. Cowboy oder Quatsch? In Nashville gibt es eine Vorschrift, dass Country-Sänger auf der Bühne mindestens ein Kleidungsstück aus Leder tragen müssen. Und Frage 4. Willie Nelson war vor seiner großen Musikkarriere unter anderem als Staubsaugervertreter tätig. So, zur Auflösung kommen wir dann etwas später. So, haben dir jetzt auch so ein bisschen Lust auf ein bisschen Fernweh im Radio mit wirklich handgemachter Musik? Dann würde ich sagen, passt jetzt gut auf, denn wir schauen nämlich in unser, ja, in der Wiener Musikszene vorbei und werfen den Scheinwerfer auf einen echten Wiener Sänger, Songwriter, der ja im April diesen Jahres leider verstorben ist. Die Rede ist von Peter Jordan. Er beweist ja, dass, oder er hat uns bewiesen, dass tiefgründiger Country-Sound und moderner Pop nicht immer aus Nashville kommen müssen, sondern auch mitten in Wien entstehen können. Und heute habe ich ihn mit dabei. Hier ist er, Peter Jordan mit You Tell Me.

Ich bin mir sicher, dass der Peter jetzt auch da oben ganz sicher mit vielen, vielen lieben Freunden von uns richtig die Country-Bühne rocken wird.

So ein bisschen Country am Abend ist ja auch mal ganz nett, oder? Das sage ich auch immer wieder, denn mal davon abgesehen, dass ich ja wirklich so noch nie, wirklich, ich glaube, ich habe in meinem Leben eine Country-Sendung vor 5 Jahren mal hier gemacht oder so. Also es ist schon wirklich selten, dass ich mich auf Country stürze, obwohl ich die Country-Musik eigentlich privat auch sehr, sehr gerne höre. So, wir kommen zum Musikwunsch. Einen wunderschönen guten Abend, Micha. Ich freue mich schon sehr auf deine Country-Sendung, denn diese Musikrichtung liebe ich auch. Vor einigen Jahren war ich auch zum Country- und Trucker-Treff. Es war einfach sehr herzlich, ist eben ein anderes Völkchen. Leider hat der Veranstalter kein Geld mehr und das kommt von der Mona und möchte dir auch gleich meinen Musikwunsch abgeben. Das hat die Mona gestern bereits geschrieben und ja, heute spiele ich ihn. Ihr wisst ja, ihr kennt das ja, wenn ihr mir von innerhalb der Woche einen Titel, einen Musikwunsch schickt, dann gucke ich immer, ob ich den mit in die Sendung reinbekomme hier und dann mache ich das natürlich auch. So, und Trucker-Treffen war ich auch gerne, hat Spaß gemacht früher, wirklich in jungen Jahren. Jetzt mittlerweile, ja, bin ich da so ein bisschen anders drauf. Ihr wisst ja, ich hab den Nagel ja am Schlüssel gehängt oder umgekehrt. Und die Country-Treffen sind ja auch mittlerweile echt, glaube ich, weniger geworden, zumindest gefühlt. Denn ich habe so die Befürchtung, dass auch dieses Zusammenhalten, wie es früher einmal war, wie ich noch angefangen habe im Fernverkehr, dass das alles so langsam verblasst und verschwindet, da ja immer mehr Stress ist. Und finde ich eigentlich ein bisschen schade, denn ich fand es früher eine ganz, ganz tolle Zeit. Es war ein Zusammenhalten, jeder hat den anderen irgendwo geholfen. Und ich glaube, sind wir mal ehrlich, bei den LKW-Fahrern, die heutzutage überall fehlen in ganz Europa, ich glaube, gerade das ist jetzt der Moment, wo man diese Hilfe wieder aufleben lassen könnte, denn wer soll euch rausschmeißen? Sind wir doch mal ehrlich. Und einen Job als Fahrer kriegt man ja heute auch immer wieder. Egal, und klar, Bedingungen ist natürlich auch eine Sache dabei, aber ich glaube, so schnell wird heute keiner rausgeschmissen mehr. Und wenn man dann mal 10 Minuten anhält und einem Kollegen hilft oder sowas, ich glaube, das kann doch heute wirklich gar kein Problem mehr sein. So, die liebe Mona hat sich einen Titel gewünscht, den hatten wir heute schon mal. Was fliegt denn mir jetzt im Gesicht rum? Hi, Landsack. Oh, Entschuldigung. Ja, hi, Mann. Ja, also, die liebe Mona hat sich einen Titel gewünscht. Und zwar kommen wir jetzt zu einem Titel, den ich heute schon dabei hatte. Nämlich, ja, so ziemlich am Anfang. Aber, jetzt kommt das Aber, in Englisch. Wir holen jetzt den Klassiker von aus den 70ern von John Denver raus, nämlich die Country Roads. Take me home, Country Roads. Und diesmal holen wir ihn aber nach Deutschland. Und zwar die First Lady des deutschen Country, Linda Feller, hat sich ja diesen wunderschönen Titel geschnappt und hat da eine deutschsprachige Fassung geschrieben und draufgepackt und den Song ins Moderne gebracht. Und heute ist das der Wunsch von der Mona. Und somit kommt sie, die Linda Feller. Dieser Weg führt nach Haus.

Natürlich, Shania Twain darf auch nicht fehlen. Heute, war sie mit dabei. Wenn wir heute an das absolute Epizentrum der Musikindustrie denken, was fällt euch da ein? Wo denkt ihr da dran? Zum Beispiel L.A. ist ja auch so ein Musikbusiness da, ne? Oder New York. Jetzt spulen wir aber die Zeit mal ein paar Jahrzehnte zurück, denn damals gab es für jeden, der im Country-Business ganz groß rauskommen wollte, nur eine

Das ist die legendäre Grand Ole Opry Aufsendung oder ging Aufsendung. Und da ahnte noch niemand, dass diese Show damals wirklich die Welt so dermaßen verändern würde. Und es war dann auch so, dass wirklich jeder Samstagnacht wirklich Millionen vor dem Empfänger saßen. Und da war einfach nur Country. Und genauso wie in Hollywood zog dieser Goldrausch dann tausende Menschen oder junge Menschen an, die mit nichts als einem alten Gitarrenkoffer und einer Gitarre da drin oder vielleicht auch mit ein paar Dollar im Sack dahin kamen und haben dann da natürlich den Soundtrack einer ganzen Nation, glaube ich, kann man sagen, gemacht und denkt an Johnny Cash zum Beispiel, Dolly Parton oder Willie Nelson. Ja, und ich muss sagen, ich bin froh, dass die Country-Musik sich doch auch so durchgesetzt hat, denn missen möchte ich sie nicht. Damals war ich ja auch Tag und Nacht unterwegs und da habe ich mir auch von morgens bis abends ohne Witz Country-Musik angehört und da war natürlich auch alles bei englische, deutsche Titel sowie, da gibt es ja so viele. Ach komm, wir machen einfach mal weiter, oder? Und dann fehlt ja noch die zweite Hälfte von meinem kleinen Spielchen da, ne? Ihr wisst ja, ne? Ich soll es nochmal verraten? Ach, kommen wir gleich nochmal zu, ne? Nämlich Michas Country Check, ne? Cowboy oder Quatsch? Aber jetzt machen wir erstmal wieder Musik.

Da fiel mir gerade ein, ich habe früher auch mal Line Dance getanzt, ehrlich. Ich habe es mal versucht und bin da irgendwie komplett aus dem Takt gekommen, so. Also nicht zu dem Titel, aber das fiel mir gerade so ein. Habt ihr vielleicht auch schon Line Dance getanzt? Getanzt? Also ich habe das immer so ein bisschen damals, kein Witz jetzt, echt ohne Mist. Also damals, wie ich beim Griechen gearbeitet habe und wir den Sotaki getanzt haben. Da habe ich das irgendwie so ein bisschen mit dem Line Dance verglichen, das Ganze. Ja, gut, viel Ähnlichkeit ist nicht, aber so ein bisschen schon, ne? Beide wackeln mit den Beinen irgendwie, aber ich finde es einen tollen Tanz. Also wenn ich den irgendwo sehe oder so, ich bin immer fast richtig begeistert. Also ich finde es total toll, wenn der getanzt wird. Wir gehen jetzt in den Mai 2022 und... ja, da kommen wir zu einer Band, die rechnet eigentlich im modernen Country-Stil humorvoll, aber so richtig direkt mit dem damaligen, ja, wie kann man das sagen, gesellschaftlichen Problem ab hier in Deutschland. Insbesondere mit explodierenden Spritpreisen, ja, die ja 22 auch schon waren, teurem Strom und der allgemeinen Inflation. So, und da sind wir jetzt genau richtig. Ich glaube, da können wir uns jetzt auch in diesem Jahr wieder so richtig, richtig gut reinversetzen. Hier sind die Cowboys on Radio. Ich hab die Faxen dick.

merkt ihr das? Merkt ihr das? Die haben von 1,80 Euro gesungen. 2022. Ach, herrlich, toll. So, wir kommen zur Runde 2, die etwas bekloppter ist von meinem kleinen Ratespiel. Michas Country Shack, Cowboy oder Quatsch? Ja, und wer jetzt mitmachen möchte, der nimmt seinen Stift jetzt wieder in die Hand und ich werde auch ein klein wenig langsamer lesen, denn es kam die ein oder andere Nachricht, ob ich ein bisschen langsamer lesen könnte und mache ich doch glatt für euch, tue ich doch alles, wirklich alles. Also, Runde 2, Nummer 1, ein klassisches Country-Instrument namens Chicken Banjo wird mit Hühnerfedern statt mit einem Plektrum gespielt. Wisst ihr, was ich da als erstes gelesen habe? Rektum. Also nochmal, ein klassisches Country-Instrument namens Chicken Banjo wird mit Hühnerfedern statt mit einem Plektrum gespielt. Quatsch oder Country? Wir kommen zu Johnny Cash nochmal. Sein berühmter Spitzname lautet The Man in Black. Ist das Quatsch oder ist das Cowboy? Johnny Cashs berühmter Spitzname lautet The Man in Black. Jetzt gehen wir nach Texas. Und zwar in Texas gibt es eine offizielle Country-Musiksteuer auf Cowboy-Stiefel. Das könnte ich mir schon vorstellen. Zumindest hier in Deutschland kann ich mir das gut vorstellen. Also, gibt es in Texas eine offizielle Country-Musiksteuer auf Cowboy-Stiefel? Quatsch oder Cowboy? Und die Dolly Parton ist auch nochmal mit dabei. Dolly Parton schrieb Jolene nach einer Begegnung mit einem jungen Mädchen, dessen Name ihr besonders gefiel. Und da komme ich nachher nochmal, gehe ich nochmal ein bisschen genauer drauf ein. Also Dolly Parton schrieb Jolene nach einer Begegnung mit einem jungen Mädchen, dessen Name ihr besonders gefiel. Cowboy oder Quatsch? Tja, aber was Quatsch ist, auf jeden Fall, das kann ich euch jetzt verraten. Das Country-Wetter mit Mischa, auch das habe ich dabei. Natürlich hier jetzt für euch. Also, heute ziehen vereinzelt Wolken über die Prärie. Wer keine Prärie vor der Haustür hat, muss mit dem Vorgarten vorlieb nehmen. Die Sonne zeigt sich morgen gelegentlich, vermutlich ja gerade immer dann, wenn man nicht hinschaut oder wenn keiner hinschaut. Nee. Der Wind kommt aus Richtung Südost mit Stärke, Hut festhalten und sollte es regnen, und das ist kein Witz, bei uns hier hat er mir gerade Regen auf dem Handy angezeigt, und sollte es regnen, keine Panik, einfach mal unterstellen und behaupten, das gehört zum Country-Feeling. Die Aussichten für heute Abend 100% Country, vereinzelt vielleicht auch der ein oder andere Drink, Wolken und ja, wirklich spontaner Line-Dance kann natürlich auch noch passieren.

Boah, das ging ab, oder? Na, sind wir doch mal ehrlich. Soll ich euch mal was sagen? Jetzt weiß ich, was hier bei mir los ist. Ich habe nämlich noch ein Fenster auf und wundere mich die ganze Zeit, was hier von draußen gerade so alles bei mir hier ins Studio kommt, weil ich bin hier auf der Jagd. Ah, schön. Ich mach gleich mal zu. So, bevor wir jetzt gleich zur Lösung kommen, hier zu unserer Auflösung von Runde 1, da werden wir nochmal einen Titel zu hören bekommen, nämlich ein Künstler, der das Wort, glaube ich, handgemacht im Country noch wirklich ganz, ganz groß schreibt. Und vielleicht kennt der eine oder andere ihn. Bei ihm gibt es keine Computerstimmen und auch keine Fake-Effekte. Hier ist alles, er macht alles echt und mit der Hand. Und er kommt aus North Carolina und hat eine der für mich ganz, ganz tollen, ich glaube, kraftvollen Stimmen, kann man, glaube ich, sagen, in der Musikszene und singt über die Dinge, die wir alle kennen. Das Leben, die Liebe und das ein oder andere, vielleicht auch kalte Bier in der Country-Szene. Ne? Hier ist der zweifache Familienvater und er ist ja zweifacher Familienvater und ein absoluter Megastar des modernen Country. Und zwar heißt der Luke Combs mit Back in the Saddle und danach werden wir dann mal die erste Runde schon mal auflösen hier von meinem Cowboy oder Quatsch-Rätseln.

Also ich habe mir jetzt gerade mal Gedanken gemacht, damals von meiner Country-Zeit. Ich hatte ja auch damals tatsächlich so Country-Stiefel. Ah, Leute, ich kam mir vor, wie wenn ich aus dem Manta gestiegen bin. Ne? Also auch so richtig Stiefel, die ja doch sehr hoch gingen. Und dann waren da so Adler drauf gestickt und sowas. Also wenn ich heute so drüber nachdenke, ja, okay. Mit Country hatte das, glaube ich, eher nichts zu tun. Das sah eher aus wie ein geschmückter Weihnachtsbaum. Hätte man da noch ein paar Lichter reingehängt, dann wäre es soweit gewesen. Na gut, wir lösen mal auf hier. Wir kommen zur ersten Runde. Also Runde 1 lösen wir auf jetzt die ersten 4 Fragen, die ich euch gestellt hatte. Und zwar Nummer 1. Johnny Cash soll einmal einen Auftritt in einem Gefängnis gespielt haben. Ja, stimmt. Johnny Cash spielte sogar mehrere berühmte Gefängniskonzerte und besonders bekannt, vielleicht kennt ihr sie ja auch, waren das State Prison. 1968 hat er da gespielt und in San Quentin hat er auch gespielt, nämlich 1969. Und diese Konzerte gehören tatsächlich bis heute zu den bekanntesten Momenten seiner Karriere und passten perfekt zu seinem Image als Man in Black. Und er hat ja, man sagt ihm ja nach, dass er auch länger mal im Gefängnis gesessen haben soll. Ist aber nicht so. Nein, ist nicht so. Hat er nie gemacht. Jetzt kommen wir zur Dolly Parton, Nummer 2. Dolly Parton hat einmal an ein, Cowboy, stimmt, habe ich gesagt, ne? Also zu Nummer 1, Johnny Cash, stimmt. Nummer 2, Dolly Parton hat einmal an einem Dolly Parton Doppelgänger-Wettbewerb teilgenommen und verloren. Ja, und wer mir hier zugehört hat, der weiß es, ne? Denn ich habe es ja vorhin schon erwähnt, habe die Geschichte ja von ihr erzählt. Also, es stimmt tatsächlich. Denn Dolly Parton hat ja selbst erzählt, dass sie einmal heimlich an einer an einem Doppelgänger-Wettbewerb teilgenommen hat und sie hat nicht gewonnen. Nee, sie hat verloren. Ach ja, schön. Wir kommen zur Nummer 3. In Nashville gibt es eine Vorschrift, dass Country-Sänger auf der Bühne mindestens ein Kleidungsstück aus Leder tragen müssen. Das ist totaler Quatsch, also ist es frei erfunden. So eine Vorschrift gibt es natürlich nicht. Cowboyhüte, Stiefel, Lederwesten und auffällige Westernhemden gehören zwar seit Jahrzehnten wirklich zum typischen Country-Look. Ich glaube, jeder kennt sie, aber niemand in Nashville kontrolliert vor einem Auftritt, ob wirklich auch genügend Leder am Musiker hängt, ne? Naja, gut, man könnte jetzt fies sein und sagen, sonst hängt man ihnen eine Kuh um den Hals. Nee, lassen wir das. Vielleicht bräuchte man dann wahrscheinlich noch einen Country-Kleider-TÜV. Also, das war auch Quatsch. Wir kommen zur Nummer 4. Willie Nelson. Ja, der Willie war vor seiner großen Musikkarriere unter anderem als Staubsaugervertreter tätig. Und zwar, ja, war er tatsächlich. Denn bevor Willie Nelson als Musiker so richtig bekannt wurde, hatte er doch zahlreiche oder doch einige verschiedene Jobs gehabt. Unter anderem arbeitete er tatsächlich als Staubsaugervertreter. Außerdem verdiente er sein Geld zeitweise auch als Diskjockey und mit anderen Tätigkeiten auch. Und erst später dann setzte sich seine Karriere als Songwriter und Country-Musiker so richtig durch. Und das war auch gut so. Ja, das war die erste Runde und vielleicht habt ihr ja alles richtig.

Der Tom Astor, ich habe mir geschworen, auch ihn habe ich schon leicht erleben dürfen, natürlich live erleben dürfen. Und zwar auch auf dem Country Festival vor langer, langer Zeit. So, wir kommen zur Auflösung Nummer 2, also Runde 2, die etwas bekloppte Runde. Da war ja die erste Frage. Ein klassisches Country-Instrument namens Chicken Banjo. Wird das mit Hühnerfedern statt mit einem Plektrum gespielt? Quatsch, wird's nicht. Ist komplett erfunden. Ein Chicken Banjo gehört nicht zur klassischen Country-Musik, so viel kann ich euch schon mal verraten. Denn zur klassischen Country-Musik gehört natürlich das Banjo, die Fiedel, Steel-Gitarre und die Mandoline sind so die typischen Instrumente, die man ja so kennt. Und Hühnerfedern als Plektrum dagegen eher nicht. Ich wüsste auch nicht, ob es irgendwo ein Instrument gibt, was wirklich mit Hühnerfedern als Plektrum gespielt wird. Da habe ich jetzt nichts rausgefunden. Obwohl, ich glaube, wenn man auf so manchen Country-Festivals ist und so die wilden Banjo-Solos sieht, da könnte man durchaus glauben, dass irgendwo ein aufgeregtes Huhn beteiligt war, oder? Also, das mit dem Chicken Banjo, die erste ist Quatsch. Wir kommen zu Johnny Cash nochmal, zu seinen The Man in Black. Auch das haben wir ja schon gehört, ne? Und zwar wurde er tatsächlich Man in Black genannt, ist richtig, aber das hängt damit zusammen, dass er häufig schwarze Kleidung trug und es war nicht einfach nur ein Bühnenlook, denn er wollte damit wirklich auch was symbolisch raustragen in die Welt, nämlich er trug das Schwarz symbolisch für arme, benachteiligte und vergessene Menschen. Dafür stand das Schwarz und der schwarze Anzug wurde damit zu einem ganz festen Bestandteil seiner Persönlichkeit und seinen Images, also seines Image natürlich. Und somit hat er dieses schwarze Outfit ja nicht einfach nur so getragen und ganz ehrlich, das wusste ich auch noch nicht, dass er das symbolisch für arme, benachteiligte und vergessene Menschen getragen hat. Also ist das richtig mit The Man in Black. Wir kommen zur dritten Frage. In Texas gibt es eine offizielle Country-Musiksteuer auf Cowboy-Stiefel. Na, das wäre doch was, eh? Ich glaube, unser Herr Merz, wenn der jetzt hier zuhören würde, der wird jetzt am seinen Schreibtisch sitzen, wird große Augen kriegen, wird sagen, was hat der gesagt? Das brauchen wir auch noch. Eine Musiksteuer auf Cowboy-Stiefel. Genau. Also, es ist im Moment zumindest noch totaler Quatsch. Ich glaube, das wäre selbst für Texas etwas viel des Guten, denn eine spezielle Country-Musiksteuer auf Cowboy-Stiefel gibt es definitiv nicht. Tja, und jetzt kommen wir nochmal zur Dolly Parton, zu ihrem Titel Jolene. Und die Frage war ja, Dolly Parton schrieb Jolene nach einer Begegnung mit einem jungen Mädchen, dessen Name ihr besonders gefiel. Stimmt? Stimmt. Zumindest was der Name betrifft. Dolly Parton erzählte damals, dass sie nach einem Auftritt ein junges Mädchen namens Jolene traf und den Namen wunderschön fand. Die eigentliche Geschichte des Songs wurde aber zusätzlich durch eine andere Situation inspiriert, denn eine Bankangestellte soll auffällig mit Dollys damaligen Ehemann geflirtet haben und aus diesem schönen Namen Jolene und dieser kleinen Eifersuchtsgeschichte entstand schließlich einer ihrer bekanntesten Songs. Ja, und somit entstehen dann auch ganz tolle Hits. Also, wenn ihr jetzt vielleicht mitgeraten habt, dann habt ihr ja vielleicht jetzt sogar alles richtig oder falsch, ne? Ja, und Gewinne ausschütten darf ich nicht. Ja, dann wird der Kanzler Merz kommen und wird sagen, Herr Lampe, was machen Sie denn da? Haben Sie das versteuert? Und dann würde ich zu ihm sagen, ne, habe ich nicht. So, und somit kommen wir jetzt nämlich zu Willie Nelson.
Denn hier ist er jetzt. Man muss sich mal vorstellen, Willie Nelson ist 93 Jahre alt. Ja, und obwohl er wirklich dieses stolze Alter erreicht hat, steht diese Country-Legende, glaube ich, kann man sagen, nach wie vor auf den Bühnen und veröffentlicht weiterhin auch neue Musik. Und das finde ich schon echt sagenhaft mit 93 Jahren. Und jetzt haben wir ein echtes Highlight für alle Country- und Classic-Fans im Programm. Es gibt Songs, die sind an sich schon, glaube ich, absolute Meisterwerke. Wenn man sie hört, dann empfindet man sie als Meisterwerke. Und dazu gehört natürlich auch dieser Titel, den ich hier jetzt dabei habe. Der Highwayman heißt er. Und ich glaube, man kann wirklich sagen, ist eine legendäre Signatursong der wohl größten Country-Supergroup aller Zeiten. Der Highwaymen bestehen aus Willie Nelson, Johnny Cash und Waylon Jennings und Kris Kristofferson ist auch dabei. Tja, doch was passiert, wenn man diese vier rauen Stimmen, würde ich mal sagen, mit einem der besten Orchester der Welt kreuzt? Und genau diese Situation werden wir jetzt zu hören bekommen. Hier sind natürlich Willie Nelson, Johnny Cash, Waylon Jennings und Kris Kristofferson mit The Highwayman und das Ganze zusammen mit, was soll ich sagen, dem besten Orchester der Welt, The Royal Philharmonic Orchestra.

Also ich muss schon sagen, so manche Country-Versionen von so bekannten Songs, die finde ich auch richtig schön. Also ich habe es gerade so richtig genossen. Ihr auch? 22 Uhr und eine Minute haben wir. Und ich habe noch zwei Wünsche, zu denen komme ich dann auch noch. Und wer noch einen Wunsch reinreichen möchte, die Wunschbox ist, wie gesagt, geöffnet. Also ihr könnt eure Wünsche gerne auch über die Wunschbox wieder reinreichen. Das funktioniert wieder. Also da in diesem Sinne, schön. So. Wir kommen zum nächsten Titel und zwar kommen wir zu einer Sängerin, einer US-Amerikanerin, nämlich der Sarah Evans und somit gehen wir in das Jahr 2024, da wurde das Lied als Single veröffentlicht und ist auf ihrem Studioalbum Unbroke zu hören. Jo, und vielleicht kennt ihr sie noch nicht, die Sarah. Dieser Song, den ich jetzt von ihr dabei habe, befasst sich thematisch mit der weit verbreiteten Annahme, dass man genau 21 Tage braucht, um eine alte Gewohnheit abzulegen. Und wenn ich so recht überlege, das war eigentlich der Moment, wo ich nochmal so zurückgedacht habe, von wegen mit meinem Rauchen aufhören. Habe ich mal so grob hochgezählt, ja, das waren auch so ungefähr 21 Tage, bis ich das Gröbste dann überstanden hatte, wo ich allerdings nachts dann auch noch Süßigkeiten bestellt habe, wie ein ganz großer, weil ich Jachte hatte. Naja gut, das ist ein anderes Thema. Auf jeden Fall befasst sich dieser Song wirklich mit dieser Thematik, dass man genau 21 für solche Dinge braucht. Ja, und in diesem Lied geht es dabei um die ja auch schmerzhafte Trennung von einer, kann man sagen, toxischen Beziehung, würde ich jetzt mal sagen. Und somit, ich habe sie heute mit dabei. Hier ist sie, Sarah Evans mit 21 Days für euch jetzt auf Radio FFR. Und die nächsten Wünsche stehen auch schon in den Startlöchern.

Das war George Burke, Luke Bryan und Right, Right, Right. Das Ganze um 22 Uhr und 10 Minuten. Und ich muss schon sagen, der nächste Wunsch, der mich erreicht hat, da muss ich schon sagen, musste ich gerade, ehrlich gesagt, so ein klein wenig schlucken. Also er hat mich berührt und ich denke mal, er wird euch auch berühren. Komme ich gleich nach dem nächsten Titel zu, nach Adam Wendler und Take It on the Road. Und ja, das Leben geht manchmal andere Wege, wie man denkt. Hier ist Adam Wendler mit Take It on the Road. Ja, und danach komme ich dann zum Musikwunsch.

0: So, jetzt komme ich zu einem Musikwunsch, ja, der, wie gesagt, mich absolut berührt hat und ich bin jetzt gerade ein bisschen am Schweifen hier. Und warum, sage ich euch, ich habe jetzt ein kleines Bett hinter mir, ein Musikbett und zwar ein ganz ruhiges. Leider habe ich in Country-Version keins da, aber für diesen Wunsch, für diesen Gruß kann es einfach, darf es nichts Schnelles sein. Obwohl der Titel hat es gleich hammermäßig in sich, kann ich euch schon mal verraten. Also, die liebe Franka hat geschrieben: Hallo Micha, ich höre gerade deine Sendung und möchte dir erst einmal sagen, wirklich eine tolle Sendung, die du machst. Ich hätte einen ganz besonderen Musikwunsch, auch wenn mir das Schreiben gerade nicht ganz leicht fällt. Ich habe meinen Mann bei einem schweren Unfall verloren. Er war damals mit seinem LKW auf der Autobahn unterwegs, als er durch einen anderen LKW, wie er von einem anderen LKW von der Fahrbahn gedrängt wurde. Seit diesem Tag ist nichts mehr so, wie es einmal war. Es gibt aber einen Song, der mich sofort wieder an unsere gemeinsame Zeit erinnert. Verdammt, ich lieb dich, das war unser Lied. Wenn ich es heute höre, kommen viele Erinnerungen zurück, schöne, traurige und vor allem die an einen Menschen, den ich niemals vergessen werde. Micha, wenn es deine Sendung passt, würde ich mich sehr freuen, wenn du diesen Song heute für meinen Mann im Himmel spielen könntest. Danke dir und mach weiter so. Liebe Grüße, Franka. Ja, jetzt wird der eine oder andere denken, verdammt, ich lieb dich, passt doch nicht. Ich habe eins nicht verraten, denn sie hat mir da auch einen Künstler geschrieben und den habe ich jetzt ganz gezielt nicht verraten, denn ich wollte euch jetzt auch mal ein bisschen verunsichern. Verdammt, ich lieb dich, kennen wir natürlich die Version alle von dem Matthias Reim, aber es gibt da auch eine Country-Version und die habe ich jetzt nämlich, das ist der Wunsch von der Franka und den werde ich ihr jetzt natürlich erfüllen. Liebe Franka, lehn dich zurück, genieß jetzt diesen Titel für euch, für dich und für deinen Mann im Himmel und denk an die schönen Zeiten zurück. Hier ist Dirk Maverick mit Verdammt, ich lieb dich für Franka.
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der Tunnel schließt sich bei uns auch bald. Wir haben es 22.23 Uhr und einen Wunsch habe ich noch reinbekommen. Zu denen komme ich dann auch noch natürlich, bevor ich Feierabend mache, versprochen. Aber ein paar Minuten musst du dich noch gedulden. Dann ist es soweit. Schön. Tja, mein Country-Abend, muss ich schon sagen, hat mich echt aus der Bahn geworfen, denn ich war doch ein bisschen nervös, muss ich zugeben, denn ich habe ja, wie gesagt, Country außer auf dem LKW oder so noch nie gehört, noch nie gemacht, selber eine Sendung, so jetzt in dieser Art und Weise, und für mich war das jetzt ehrlich wie so eine Geburt, muss ich sagen, und vielleicht habe ich ja in 14 Jahren dann mal wieder Lust, eine Country-Sendung zu machen, denn in erster Linie ist das ja dem Fred seine Richtung, ne? Schön. So, wir haben noch ein bisschen und jetzt seid ihr auch nochmal gefragt, denn der nächste Wunsch, also der Wunsch, der noch kommt, da steht noch was bei, und zwar bin ich mir da noch sehr, sehr unschlüssig, denn ich möchte euch ja nicht verärgern oder so, aber dieser Hörer möchte gerne den Money nochmal hören, wenn es geht, freiwillig. Ich habe nur zurückgeschrieben, weil das über Facebook kam, ich habe nur zurückgeschrieben, du, ich werde Folgendes machen, ich werde die Hörer entscheiden lassen. Also, liebe Hörer, Money ja, Money nein, einfach in die Wunschbox oder per Facebook oder per Messenger oder Signal oder WhatsApp oder wie auch immer, einfach ein Ja oder Nein, dann weiß ich Bescheid und dann machen wir vielleicht unseren Hörer da auch noch glücklich da. Ja, naja, schauen wir mal.

0: Ja, genau, da musste ich jetzt auch gerade immer so ein bisschen mitwippen hier irgendwie. Das war irgendwie so ein gute Laune-Country, würde ich mal fast behaupten, oder? Irgendwie gefühlt so. So, wir kommen zum nächsten Titel und das ist ein Song, bevor ich dann zum nächsten Musikwunsch komme, den wir auch kennen, alle den Künstler. Er ist der, ich bin mir sicher, man kann ihn so nennen, der unangefochtene Großmeister der gesprochenen Geschichten. Denn ich glaube, eine Geschichte kennt natürlich jeder von ihnen. Seit über 50 Jahren steht er, der gebürtige Österreicher, ja auf der Bühne und hat ganz viele tolle Hits. Und wenn ich einen Namen ernenne, dann wisst ihr alle, um wem es geht. Natürlich, den Titel Ruf Teddybär 1-4 hat er uns ja geschenkt. Und dieser Titel berührt mich bis heute immer noch wieder. Wenn ich den höre, dann bekomme ich wirklich Gänsehaut. Und Johnny Hill schaffte es wie kaum ein anderer, alltägliche, aber auch tief berührende Geschichten in Musik zu verwandeln. Und genau so eine Geschichte bringt er uns auch jetzt in den Song mit rein aus dem Jahr 2014. In diesem Song geht es um eine ältere Dame, die jeden Tag am Bahnhof steht, aber nicht um zu verreisen. Nee. Sie wartet auf die automatische Durchsage: Bitte treten Sie zurück von der Bahnsteinkante. Und warum das Ganze? Ganz einfach, weil diese Ansage vor vielen Jahren von der großen Liebe ihres Lebens eingesprochen wurde, ihrem verstorbenen Ehemann. Und so bleibt er jeden Tag ein Stück weit bei ihr. Hier ist Johnny Hill mit Bitte treten Sie zurück.
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1: Schön, schön, schön. Also ich muss schon ganz ehrlich sagen, ich bin auch so ein kleiner Fan von Johnny Hill. Warum? Ganz einfach, weil er eben tatsächlich diese tollen Geschichten immer so schön spricht eigentlich. Es ist ja eigentlich nicht wirklich gesungen und ich finde es, für mich ist das wirklich einfach nur wunderschön. So. Wir kommen zum Musikwunsch. Martin hat geschrieben. Martin, ne? Erinnert mich noch an den Martin, ich weiß, dass er Spaß ab kann, denn den Martin kenne ich. Und deswegen weiß ich, dass ich das sagen darf. Der Martin erinnert mich immer dann, wenn ich ihn sehe und den Namen höre, so Martin, also eigentlich heißt er Martin, aber wir nennen ihn, oder ich nenne ihn immer Martin. Ja, und zu Martin sage ich immer, Martin, wo hast du denn deinen Rentierpullover gelassen? Ne? Und dann wird er immer böse mit mir, der Martin. So, auf jeden Fall schreibt er, hallo Micha, ich muss ja zugeben, ich wippe manchmal auf meinem Stuhl zu manch einem Song mit, mehr als ich eigentlich gedacht habe. Aber der Manni hat mir heute einfach die Schuhe weggezogen, da war es vorbei mit dem gemütlichen Mitwippen. Kannst du den Manni vielleicht nochmal bringen? Und wenn ich schon dabei bin, hätte ich natürlich auch noch einen Musikwunsch. Spiel doch bitte etwas von George Strait. Ja, und das mache ich dann auch, ne? Den George Strait werde ich jetzt gleich natürlich für den Martin spielen. Und zwar George Strait mit Wish I Could Say. Und was den Money angeht. Komme ich gleich nach dem Titel zu.

Na Martin, hat's geklappt oder was? Ah, ich freue mich schon wieder. Die Winterzeit kommt, da hatte Martin wieder sein Rentierpulli an. Okay, anderes Thema. Wir sind heute beim Country und nicht beim Rentierpulli. Kennt ihr das auch? Ihr sitzt vielleicht gerade gemütlich im Auto. Da kann man auch Radio FFR hören. Tatsächlich, wenn man Bluetooth-Verbindung hat. Ne? Mit der heutigen Technik ist das ja echt irre. Ne? Man muss natürlich eine tolle Verbindung haben, eine Bluetooth-Verbindung, und dann funktioniert das auch. Aber vielleicht hat der eine oder andere das ja, und ich mache es ab und zu auch mal so. So, gerade kommt dann euer Lieblingstitel so, wo ihr denkt, oh, der ist aber toll, den kenne ich noch nicht. Das ist nämlich Radio FFR. Ne? Wir spielen auch viele Songs, die man noch nicht so kennt. Und ihr seid dann voller Elan dabei, so am Mitsingen, Lenkrad, als Schlagzeug, alles ist bestens, man ist gut gelaunt, und dann passiert es. Das passiert. Es passiert. Keiner glaubt das, aber es passiert wirklich. Der Beifahrer, ja, streckt dann plötzlich die Hand Richtung Radio aus, und du sitzt da und bist völlig entsetzt und fragst nur, hallo? Was geht jetzt ab? Gucken ist erlaubt. Mitsingen ist auch erlaubt. Aber Finger weg von meinem Radio, ne? Oh, denn wer ungefragt an meinem Lautstärkeregler dreht, darf wirklich, also auch bei mir im Auto, beim nächsten Mal hinten sitzen. Am besten ganz hinten, und wenn ich einen Anhänger noch dran hätte, dann am besten sogar im Anhänger. Ja? Und genau dazu passt auch jetzt der nächste Titel, den ich dabei habe, von der Jana Kramer, nämlich Don't Touch My Radio.

Tja, so langsam geht meine Sendung dem Ende nahe. Das heißt, ich werde meine Hühner satteln und dann auch in den Sonnenuntergang reiten. Aber gleich komme ich dann, wie gesagt, noch zu einer Künstlerin, die ich dabei habe. Und dann werde ich noch was zu meinem Spiel auf der oder zu meinem Rätsel auf der Radio Michael Lampe FFR-Seite auf Facebook sagen. Denn naja, da komme ich gleich zu, nach dem nächsten Titel. Und zwar The Bellamy Brothers mit Winds of Love, jetzt hier für euch auf Radio FFR.

So, liebe Freunde, jetzt muss ich natürlich nochmal so ein klitzeklein bisschen Werbung auch für mich gleich machen. Aber erstmal kommen wir nochmal zu Facebook, denn Facebook habe ich ja auf meiner Radio, also Michael Lampe FFR-Seite, mal zwei Bilder gepostet, sprich von meiner Werbung, ne? Sieht man auf der normalen Seite nicht, denn ich möchte mich doch verstärkt auf die Micha FFR-Seite doch rüberziehen, da zumindest was das Radio betrifft. Tja, so, auf jeden Fall habe ich da mal, wie gesagt, zwei Bilder veröffentlicht. Das eine war ja das Original, das zweite ist mit 10 Fehlern und jetzt habe ich gerade eben das dritte da auch mit hochgeladen. Das heißt, wer möchte, kann da jetzt die Fehler, was da war. Ja, zum Beispiel die Hutfarbe war ein bisschen anders gewesen im zweiten Bild oder ja, die Schlange unten, wollte ich gerade sagen, dieses kleine, süße Hermelin, sage ich schon, war schwanzlos. Schaut einfach mal selber nach. So, für alle Schlagerfreunde, nur zur Info, am Sonntag ändert sich bei mir da auch was, weil der Tobias nicht da ist, die Barbara nicht da ist. Deswegen werde ich wieder direkt mit dem Fred ab um 19 Uhr Übergabe haben. Das heißt, ich starte am Sonntag um 15 Uhr mit meiner Sendung Bunt, bunter Micha. Ne? Und das heißt, es wird 4 Stunden werde ich da sein und es wird nicht ganz nur um den deutschen Schlager gehen. Ich werde auch den einen oder anderen Titel dabei haben. Lasst euch einfach mal überraschen. Und dann ab 19 Uhr ist mein lieber Kollege Fred da. Aber was noch ganz, ganz wichtig ist, ja, dass ich nicht vergessen darf zu sagen, weil dann habe ich ein echtes Problem. Nämlich morgen ist Samstag. Und Samstag ist was ganz Wichtiges. Ganz wichtig. Also, merken. Bis morgen 15 Uhr habt ihr noch die Möglichkeit zu voten. Ja, genau. 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Liegt alles nur an euch, nicht an uns. Wir können da nichts dran machen. Ha, schön. So, haben wir das auch geklärt. Also, Micha wieder am Sonntag ab 15 Uhr hier auf Radio FFR. Und natürlich wird auch wieder ein bisschen was dabei sein. Ja, ich lasse mir ja manchmal was einfallen. Mhm. So, haben wir das auch. Noch verabschiede ich mich, aber gleich muss ich mich verabschieden. Ja, gleich ist es soweit.

Tja, so liebe Country-Freunde, damit sind wir auch schon wieder am Ende unserer gemeinsamen Reise durch den Wilden Westen angekommen. Naja, 3 Stunden lang haben wir ja wirklich viel Musik auch gehabt und ich denke, so ein bisschen schmunzeln konnte man auch das eine oder andere Mal. Und ich habe auf jeden Fall heute einiges gelernt, denn ein Cowboy-Hut macht noch lange kein Cowboy, denn beim Line-Dance sollte man vorher wissen, in welche Richtung es geht. Das werde ich mir auch nochmal genauer anschauen und das übe ich dann auch nochmal. An dieser Stelle sage ich nochmal vielen Dank für eure Musikwünsche, Grüße, Nachrichten und natürlich fürs Einschalten. Und vielleicht seid ihr ja so ein bisschen mitgeritten hier so in Gedanken. Und ich sag mal so viel, kommt gut durch den Abend, passt auf euch auf, bleibt hier uns treu, bleibt Radio FFR treu. Denn ich freue mich immer, wenn ich euch begrüßen kann und wenn ich dann auch im Chat oder beziehungsweise über Facebook mit euch da kommunizieren kann, so wie es die Zeit zulässt. Natürlich ist immer ein bisschen schwierig, aber ich gebe mir natürlich alle Mühe. Also, und in diesem Sinne, bleibt gesund, passt auf euch auf und vielleicht reitet ihr ja gedanklich heute Abend noch den Sonnenuntergang entgegen. Liebe Grüße aus dem Studio Horb am Neckar, euer Mischer. Tja, und jetzt gibt's noch mal einen richtig schönen Country-Song von mir hier. Und zwar von einer Dame, ja, die vielleicht die wenigsten kennen. Siri, zumindest nicht als Künstlerin. Sie lebt auf einem Forsthof, bleibt absolut bodenständig und zeigt uns mit ihrem aktuellem Album Dark Horse, wie moderner Country aus Deutschland klingen muss. Und ihr Song Money Against Heart bringt es genau auf den Punkt. Denn Geld ist eben nicht alles. Tja, und sie singt darin in dem Song What you got in your money, I got in my heart. Your pocket is heavy, but I'm free. Auf Deutsch, was du im Geld aufwiegst, das trage im Herzen. Deine Taschen sind zwar schwer, aber ich bin frei. Tja, und frei bin ich jetzt auch und ihr auch, nämlich von meinem Geplapper. Und somit sage ich Tschüssle, bis vielleicht ja Sonntag zu meiner Sendung hier auf Radio FFR. Und zwar bunt, bunter Micha. Und somit bin ich weg. Tschüssle, bis demnächst und schön, dass ihr dabei wart. Ach so, ja, und wer den Money nochmal hören will, der sollte auf jeden Fall noch dranbleiben, denn den hau ich ganz zum Schluss nochmal hinten dran.

Nee. Ich hab gedacht, bei Radio FFR hab ich echt wirklich inzwischen alles erlebt. Aber jetzt kommt's noch dicker. Moppel Micha macht eine Country-Sendung. Der Mann war noch nie in Amerika, geschweige denn in Nashville. Kann wahrscheinlich ein Pferd nicht von Pony unterscheiden, aber sitzt im Studio und macht einen auf Cowboy. Fehlt nur noch, dass er mit Cowboy-Hut vorm Mischpult sitzt und ruft, Iha, hier ist euer Moppel Micha. Und Line Dance will er bestimmt auch noch machen. Micha, bei dir heißt das nicht Line Dance. Wenn du dich einmal im Kreis drehst, ist das schon Schwertransport mit Begleitfahrzeug. Und dann diese Country-Musik. Banjo hier, Pferdewian da. Ich sag euch, wenn nachher noch ein Pferd im Studio steht, beantrage ich Sendepause. Aber gut, hören wir uns das Elend mal an. Vielleicht wird's ja doch gut. Nee, hab ich das jetzt gerade wirklich gesagt? Naja, schauen wir mal. Euer Meckermanni, der einzige Mann bei Radio FFR, ja, der heute mit Sicherheit nicht Hi-ha ruft. Hi-ha!

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